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Wenn die Dämmerung über Kratzeburg hereinbricht, beginnt das rege Treiben der Fledermäuse. Gemeinsam mit den Rangern des Müritz-Nationalparks können sie auf Entdeckungstour gehen und erfahren dabei Spannendes über die heimlichen Jäger der Nacht, ihre Lebensweise und ihre wichtige Rolle im Ökosystem. Ein besonderes Highlight der Führung ist der Einsatz von Bat-Detektoren. Mit diesen Geräten machen die Ranger die für Menschen unhörbaren Ultraschallrufe der Fledermäuse hörbar und können die Tiere sogar live orten. So lassen sich verschiedene Arten beim nächtlichen Flug beobachten und ihre Aktivitäten unmittelbar verfolgen. Das Ganze wird also ein faszinierender Abend in der Natur und man kann die geheimnisvolle Welt der Fledermäuse mit allen Sinnen erleben. Eine spannende Veranstaltung für Familien, Naturinteressierte und alle, die die Nacht von ihrer besonderen Seite kennenlernen möchten. Eine Anmeldung ist notwendig. Die Veranstaltung findet immer Mittwoch statt, im August ab 20 Uhr, im September ab 19 Uhr, dauert etwa anderthalb Stunden und beginnt in Kratzeburg an der Nationalparkinformation. Die Anmeldung unter folgender Telefonnummer 0385 588 63631.

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0: Der Schauspieler, Arzt und Autor Joey Bausch ist am Donnerstag, den 3. September, zu Gast in Burg Stargard. Um 19 Uhr liest er in der St. Johanneskirche aus seinem Buch Verrücktes Blut. Einlass ist bereits ab 18 Uhr. Karten gibt es in den Thalia-Filialen, im Marktplatz und Bethanien-Center, in der Stadtbibliothek Burg Stargard sowie im Besucherempfang der Höhenburg Stargard. Der Eintritt kostet 30 Euro. Wer Joey Bausch einmal live erleben möchte, sollte sich diesen Abend nicht entgehen lassen.
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2: 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Engel 07.

Jawohl, ich bin verrückt nach Falco. Wie viele Titel von Falco haben wir in den NDW-Runden von Music Mix mit dabei? 2, 4 oder 6? Es sind 3. Der Kommissar, Rock Me Amadeus und Junge Römer. Die Vienna Calling kam ja später dazu und die zählt nicht mehr.

Das war sie dann auch, die letzte Runde 10 vom Music Mix Neue Deutsche Welle. Ich hoffe, es war euch nicht zu monoton. Wenn doch, dann habe ich wenigstens zum Schluss noch die richtige Musik. Mann!

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Ja, leider, der Kommissar hat auch nichts rausgefunden. Ist wahrscheinlich recht, dass wir alle erst mit 70 oder 75 oder vielleicht sogar erst 80 in Rente gehen dürfen. Und niemand fragt mich mal wieder, was ich will.

0: dir gefällt?
1: Eine der Bands, die mehrere Hits zu NDW-Zeiten hatten, ist Jawohl gewesen. Rendezvous haben wir jetzt dabei. Ich hab dich seit langem nicht gesehen. Und an euch die Frage, wie viele Titel von Jawohl haben wir im NDW Music Mix mit dabei? 2, 4 oder 8? Es sind
0: 3.
1: Taxi, ich bin verrückt nach dir und jetzt Rendezvous.

Das gleiche können wir doch mal bei Paso Doble fragen. Wie viele Hits hatten Paso Doble? Wie viele davon sind natürlich auch im Music Mix vertreten? 2, 4 oder 5? Es sind 3. Computerliebe, Fantasie und

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0: Regional- und Eiszeit. Und das beste Kontrastprogramm dazu ist natürlich, wenn die Sonne stehen bleibt und eine Hitzewelle auf uns zukommt. Die Wüste lebt.
1: Nach vielen tausend Jahren hat die Erde nun den

Das mit den sinnfreien Texten in der NDB-Zeit hatte ich schon erwähnt. Wir haben ein wunderschönes Beispiel jetzt dafür. Joachim Witt, Tritra Trolala. Ich bin euer Herbergsvater und sage... Der Text in diesem Titel erschöpft sich auch ziemlich, denn außer ey, lasst das sein, Kinder, ihr seid wohl ganz versessen, passiert auch nicht mehr viel.

In unseren NDW-Runden haben wir zwei Titel, die Ich liebe dich heißen. Den einen solltet ihr kennen, ist von Clowns und Helden. Und den anderen, der war nicht so erfolgreich, finde ich aber toll. So viel und Ich liebe

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4: Ich, der Kasperl und der Eiszapfensäppel von Hans Baumann. Also, angefangen hat die Geschichte am 30. Dezember, dem vorletzten Tag im Jahr. Da hat es im Wetterbericht geheißen, Nachtfrost bis unter 10 Grad. Am nächsten Morgen, dem Silvestertag, ist der Säppel zu mir gekommen und seine neuen Schlittschuhe haben mich angeblitzt. Wo sind deine Schlittschuhe? Auf geht's! Auf geht's, sagte auch der Seppel. Ich hol meine Schlittschuhe raus und wir laufen zum Mühlenteich. Natürlich ist der Teich zugefroren, Spiegeleis. Aber auf dem Eis ist niemand. Am Ufer steht der alte Müller und als er unsere Schlittschuhe sieht, sagt er zu uns, ihr zwei wollt also baden gehen. Viel Spaß! Aber das Eis ist doch dick genug, sagt der Seppel. Der Müller schüttelt den Kopf. Erst morgen, wenn der Frost anhält. Leise, damit der Müller es nicht hört, sag ich zum Seppel, lass uns lieber wieder heimgehen, er hat recht. Du traust dich wohl nicht, fragt der Seppel. Nein, sag ich, der alte Müller kennt den Teich schon länger als wir. Ach, der, sagt der Seppel und saust schon auf dem Eis dahin und schreit, wunderbar geht's. Er kommt zurück, dreht kurz vom Ufer ab, rutscht aus, ein Krach, und der Seppel.

Gabel steckt im Wasser bis unter die Arme. Aber er kann stehen, weil der Teich flach ist, und schlägt auf das Eis ein. Ich, der Kasperl, zieh ihn raus. Schlittschuhe runter, Schuhe an und im Galopp nach Haus zum Seppel. Beim Laufen sehe ich, wie die Jacke vom Seppel weiß wird, auch die Hose. Zum Eiszapfen wird der Seppel noch, ehe wir heimkommen. Niemand ist in der Wohnung, und als der Seppel die Jacke ausziehen will, geht's nicht, weil die Knöpfe und die Knopflöcher zusammengefroren sind. Der Seppel schlottert, er knurrt, das dumme Eis, nur dieses Eis ist schuld, das dumme Eis. Das kriegen wir schon weich, sag ich, leg dich auf den Boden. Der Seppel legt sich hin und ich fang an und klopf das dumme, harte Eis mit einem Teppichklopferwindel weich. Als der Seppel wie am Spieß schreit, sag ich, was schreist du denn? Ich dresch doch nicht dich, nur dieses dumme Eis, damit es weich wird. Und der Teppichklopfer saust auf die Jacke und die Hose nieder, dass es nur so klatscht. Da springt der Seppel auf, jetzt reicht's mir aber, schreit er, mir ist ganz heiß. Na wunderbar, sag ich, das Eis ist weich und dir ist warm, was will man mehr? Ich kann mich vor Lachen nicht mehr halten und da kommt auch dem Seppel ein Lacher raus. 2 Minuten später hat er sich in sein Bett verkrochen und nicht einmal einen Schnupfen hat er sich geholt, der Eiszapfensäppel. Nur weil ich, der Kasperl, dieses dumme Eis weich geklopft hab. Was noch? Der Frost hat angehalten und am nächsten Tag sind wir beide, ich und der Seppel, übers Eis geflitzt. Am Himmel hat die Sonne gelacht, besser hätte das neue Jahr gar nicht anfangen können.

0: verloren! Edge, reingefallen! Oh, hinter dir! Hallo! Wieder reingefallen! Ich flipp aus! Ist das lustig! Kommt Mann zum Bäcker!
1: Ach, kennst du schon? Ja.

0: Hallo Xi.
1: Ine mine Mu, heraus bist du. Heraus bist du noch lange nicht. Muss das sagen, wie alt du bist. 1, 2, 3, 4. 1, 2, 3, 4. Du, das ist alles, was du willst. Nur eins, das nicht.
0: Bin dabei, bei Music Mix natürlich.

Und wenn wir dann schon mal hier sind, dann gehen wir mal rein in dieses wunderhübsche Gebäude am Türsteher vorbei. Da gibt es einen Schlitz, da stecke ich jetzt mal Geld rein und dann geht der Vorhang auf.

damit hätten wir unsere niederen Instinkte auch bedient. Gehen wir jetzt rüber in die Science-Fiction-Ecke zu Kurt vom Saturn oder warte, war es vielleicht doch eher...

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0: Vom 29. August bis zum 19. September findet in der Brandenburg die Ausstellung Alles im Fluss, Wasser in der Krise statt. Die Ausstellung beleuchtet die drängenden Fragen unserer Zeit. Wie entwickeln sich Dürre- und Grundwasserstände? Wird Wasser künftig für alle Bedarfe ausreichen? In welchem Zustand sind unsere Gewässer? Von Flüssen und Seen bis hin zur Ostsee. Alles im Fluss zeigt dabei nicht nur die Probleme auf, sondern bietet auch konkrete Lösungsansätze und lädt dazu ein, ins Handeln zu kommen in Kommunen, Politik, Wirtschaft und natürlich auch im Alltag. Die öffentliche Vernissage findet am 28. September um 17 Uhr im Grünen Laden in der Friedländer Straße 14 bis 16 in Neubrandenburg statt und ist kostenfrei. Alle Bürgerinnen und Bürger sind herzlich eingeladen und die Ausstellung selber ist natürlich auch dort im Grünen Laden in der Friedländer Straße in Neubrandenburg.
2: Der Music Mix am Morgen mit seiner

künftige NDW-Titel im Music Mix und wir haben Sommer, dann sollten wir auch sommerliche Musik spielen. Also nehmt euer Radio und stellt es auf das gute, alte, analoge UKW ein und sofort wird für euch ertönen Sommersprossen von UKW.

Zum Sommerurlaub gehört natürlich nicht nur Meer und Wasser, sondern auch Berge. Und möglichst hohe noch dazu, gesungen jetzt von Fräulein Menke. Musik.

0: Hey, hallo Cornelia von Jawohl. Kannst du mir mal ein Taxi rufen?
1: Hey, Taxi!
0: Jetzt fährt sie mit dem Taxi weg. So war das nicht geplant, aber ich habe gehört, dass sie im Endeffekt mit...

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4: Hallo, liebe Kinder. Hier ist wieder einmal euer Opa Sigi aus Burgstargard. Ich möchte euch heute wieder eine neue Geschichte vom kleinen Rabe Socke vorstellen. Die Geschichten von Rabe Socke hat die Kinderbuchautorin Nele Moos geschrieben. Rabe Socke ist ein kleiner Rabe, der im Wald wohnt und er macht, sagt und fragt alles, was Kinder sich nicht immer trauen. Vielleicht ist er manchmal ein bisschen frech, aber böse ist er nie. Manchmal ist er ein bisschen laut, aber er kann auch ganz leise sein, also eigentlich ein ganz lieber. Nun aber die neue Geschichte. Alles getröstet oder Sockes Trost ist erste Sahne. Der kleine Rabe Socke und Eddibert zanken. Ich kann mit dem Dreirad ganz super schnell im Kreis fahren, brummt Eddibert und rückt seinen Helm gerade. Ist das alles? Krächzt Socke. Ich kann ein Looping fliegen. Kann ich auch, behauptet Eddibert. Kannst du nicht. Wetten das? Brummt Eddibert. Wie denn, du Angeber? Na, ich düse am Baumstamm hoch, kopfüber am Ast lang und schwupps wieder runter. Pfff, Socke tippt sich mit dem Flügel an den Kopf. Das möchte ich sehen. Eddibert nimmt mächtig Anlauf. Der kleine Rabe feuert ihn an. Eddie, ja, mach die Todesspirale. Oh je. Eddibert donnert gegen den Baumstamm und fällt mächtig auf die Nase. Aua, weint er. Aua. Auweia, denkt Socke. Das habe ich aber nicht gewollt. Hilfe, Hilfe, ruft er. Ein Unfall. Eddie muss gerettet werden. Hilfe!

Der kleine Rabe macht so ein Mordsgeschrei, dass gleich alle angelaufen kommen. »Oh, tut's weh?« fragt der Dachs. »Armer Eddie«, ruft Stulle, und das Schaf kneift die Augen zu. »I, da kann man ja gar nicht hingucken.« »Jetzt steht nicht rum und glotzt, Wetterzocke. Tut doch was, wir müssen Eddiebär trösten.« Da beeilen sich die Freunde und laufen los. Der Hase bringt ein großes Tuch zum Verbinden und der kleine Dachs holt zwei dicke Pflaster. »Gib her«, kriegt Socke, »ich helfe und kleb ihm die Dinger schon mal an die richtige Stelle.« Da kommt die Maus und schleppt drei ganz leckere Kekse herbei. Socke hilft natürlich auch hier wieder gerne und probiert erst mal ein. »Okay, Eddie«, schmatzt er und schluckt den letzten Bissen runter. »Die schmecken, die kannst du essen.« Schulle kommt mit vier weichen Kissen angesaugt. »Ich teste mal, ob die auch bequem sind«, sagt Socke gleich, schnappt sich eins und macht es sich darauf gemütlich. »Hier«, sagt das Schaf und gibt Eddiebär fünf bunte Lollis. »Das sind die mit Sahnegeschmack, die magst du doch so gerne.« »Wenn dir der Arm weh tut, Eddie«, bietet Socke an, »dann kann ich dir helfen und die Lollis mal halten.« »Nö, nicht nötig«, brummt Eddiebär, »mir geht es schon wieder viel besser. Tut gar nicht mehr weh. Danke, dass ihr mir alle geholfen habt.« »Wieso alle?«, fragt der Hase. »Der kleine Rabe hat doch überhaupt nichts gemacht.« »Ja, genau«, findet auch Stulle. »Du hast doch nur auf meinen Kissen gesessen und Kekse gegessen.« »Bei dir piept's ja wohl«, schimpft Socke. »Ich habe besonders schwer geschuftet.« »So? Was hast du denn geholt?«, will der Hase wissen. »Na, das Allerwichtigste«, erklärt der kleine Rabe stolz. »Ich habe fünf liebe Freunde zum Trösten besorgt. Im Trösten bin ich nämlich erste Sahne.« »Erste Sahne, das stimmt«, brummt Eddiebär und lutscht an seinem Lolli. Und dann teilt er die restlichen Kekse und Lollis mit dem kleinen Raben und seinen Freunden. So, liebe Kinder, dies war's für heute wieder einmal. Tschüss, bis zum nächsten Mal mit einer Geschichte vom kleinen Rabe Socke.

Der Music Mix im Mediatop Sommerradio mit neuer deutscher Welle und dem Typen, der immer noch glaubt, dass er mit 3,10 Mark an der Tanksäule

Also, Hefte und Taschenrechner raus, wir rechnen nach. Markus singt und kostet Benzin auch 3,10 Mark. Scheißegal, es wird schon gehen.

Für einen Burner von Paso Doble Computerliebe, da möchte man auch gerne die Maxi spielen, aber halt, nicht so komisch. Deswegen verkneife ich mir das leider nach 3,5 Minuten dann schon. Schluss. Und wenn es mal mit der Computerliebe nicht klappt, dann gebt doch eine Annonce auf, so wie in der Data drin steht, neue Männer.

0: Wir gehen jetzt ganz weit zurück ins Jahr 1980 zum Anfang der neuen deutschen Welle. Damals erschienen Rheingold und Dreiklang Dimensionen und der Titel gilt bis heute als einer der ersten NDW-Stücke überhaupt.
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Musikmix-Runde auch ein kultiges Ende. Und dafür ist kaum ein Titel besser geeignet als Nenas Irgendwie, Irgendwo, Irgendwann. 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

0: 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Mit ihrem neuesten, dem 8. 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Deutschland, siehst du das nicht? 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

Ein Markenzeichen der neuen deutschen Welle, sinnfreie Texte. Anna, lass mich rein, lass mich raus. Keine Ahnung, was uns Stefan Remmler damit sagen wollte. Mehr davon in der nächsten Runde. Jetzt noch Hubert K. Goldene Zeit.

Zur Morgenandacht von Helle Welle Vorpommern auf Mediatop Neubrandenburg begrüße ich Sie ganz herzlich an diesem Sonntagmorgen. Ich freue mich, dass Sie auch heute wieder mit dabei sind. Mein Name ist Gudrun Sandhofe.

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In der Morgenandacht von Hellewelle Vorpommern hören Sie nun die Losungen. Die Losung aus dem Propheten Jesaja im Kapitel 60, Vers 10 heißt: In meinem Zorn habe ich dich geschlagen, aber in meiner Gnade erbarme ich mich über dich. Und entsprechend steht im ersten Brief an die Thessalonicher im Kapitel 5, Vers 9: Gott hat uns nicht bestimmt zum Zorn, sondern dazu, die Seligkeit zu besitzen durch unseren Herrn Jesus Christus.

Das Geschwätz eines Verleumders ist so verlockend. Es wird begierig verschlungen wie ein Leckerbissen und bleibt für immer im Gedächtnis haften. Über diesen Vers aus den Sprüchen im Kapitel 18, Vers 8 bin ich in den vergangenen Tagen gestolpert. Da mich die Wirkung von Worten beschäftigt hat, passte es ganz gut. Ich denke, jeder weiß, wie sehr Worte verletzen oder auch aufbauen können. Im Psalm 64, Vers 1 heißt es, dass bissige Worte wie Pfeile verletzen. Die größte Gefahr bei Pfeilen ist, wenn sie rausgezogen werden. Denn dann können Muskeln, Sehnen, Fleisch, Blutgefäße sehr verletzt werden und unter Umständen sogar tödlich sein. Manche Worte oder Sätze stecken in uns fest wie solche Pfeile. Sowohl negative Sätze wie »Aus dir wird nie etwas«, aber auch aufbauende Worte wie »Gut gemacht« oder »Ich stehe immer hinter dir« können sich in uns festsetzen. Und wenn sie es in uns sind, entfalten sie ihre Wirkung, entweder zum Positiven oder zum Negativen. In den Sprüchen im Kapitel 18 heißt es auch, Worte haben Macht. Sie können über Leben und Tod entscheiden. Wer sich gerne reden hört, muss mit den Folgen leben. Ich kann nicht beurteilen, ob jeder Mensch weiß, welche Macht in seinen Worten steckt. Mir wird die Macht der Worte manchmal erst später bewusst, und zwar dann, wenn ich die Reaktion von Menschen auf meine Worte sehe. Entweder weil sie ermutigt sind oder weil sich plötzlich etwas in ihnen verschließt. Ich kann dann die Worte nicht mehr zurückholen. Eine aufrichtige Entschuldigung kann die negative Wirkung unter Umständen abmildern, aber eine Narbe bleibt meistens zurück. Ich habe mich gefragt, wieso die Worte eines Verleumders so verlockend sind, so wie es in dem Eingangsvers heißt, und warum sie wie Leckerbissen aussehen. Ein Verleumder behauptet falsche Dinge über eine Person, um sie bewusst oder unbewusst zu schädigen. So eine Behauptung könnte zum Beispiel so aussehen: Herr oder Frau X kauft sich jedes Jahr ein neues Auto, aber das wird aus illegalen Mitteln finanziert. Nun mag es sein, dass Herr X sich jedes Jahr ein neues Auto kauft, aber er tätigt keine illegalen Geschäfte. Ein Leckerbissen ist es dann für mich, wenn ich dem begierig zuhöre, wenn ich diese Information in mich aufsauge und weil ich etwas Negatives über diese Person erfahre. Vielleicht ist es, weil ich ein wenig neidisch auf Herrn X bin. Der kann sich jedes Jahr ein neues Auto leisten. Und vielleicht habe ich mich selber schon gefragt, wie das denn sein kann. Und jetzt kommt die scheinbare Erklärung. Und diese Erklärung, die Herrn X schlecht macht, gibt mir ein gutes Gefühl, weil ich ja nichts Illegales tue. Auch wenn sich hinterher herausstellt, dass diese Behauptung des Verleumders unwahr ist, bleibt oft ein Zweifel gegenüber Herrn X bestehen. Vielleicht war ja doch etwas daran. Die Worte sind wohl deshalb auch Leckerbissen für mich, weil ich letztendlich mit dem Finger auf jemand anders zeigen kann. In dem Beispiel, dass Herr X einfach ein Betrüger ist, das ist etwas sehr Negatives. Gleichzeitig muss ich mich nicht mit meinem Neid auseinandersetzen. Vielleicht schmeichelt es mir auch, dass der Verleumder mich scheinbar ins Vertrauen zieht und mir so etwas anvertraut. Zudem ist es viel bequemer, den scheinbaren Wahrheiten zu glauben, als mich selber zu informieren, wie es kommt und warum Herr X sich jedes Jahr ein neues Auto kauft oder auch leisten kann. Mich macht es vorsichtig, wenn ich sehe, welche Macht oder Auswirkungen meine Worte haben. Es macht mich vorsichtig sowohl bei dem, was ich selber ausspreche, aber auch bei dem, was ich höre und für wahr halte. Egal, ob es im privaten, im öffentlichen oder politischen Bereich ist. In den Sprüchen 15, Vers 4 heißt es, ein freundliches Wort heilt und belebt, aber eine böse Zunge raubt jeden Mut. Und das ist für mich ein Kriterium. Sind die Worte heilend und auferbauend für alle Beteiligten? Jesus war immer sehr klar mit seinen Worten. Aber selbst als er seine Jünger zurückwies, war nie Mutlosigkeit die Folge.
Oft kann ich mich entscheiden, ob ich warten, glaube oder auch nicht. Für mich wird es immer wichtiger zu prüfen, wenn ich etwas glaube, was ich glaube. Und dabei ist die Bibel für mich der Maßstab. Die Bibel ist Gottes Wort und Gott lügt nicht. Ich verstehe zwar nicht alles, aber ich weiß, dass ich Gott und seinem Wort vertrauen kann. Und so möchte ich Sie auch ermutigen, das, was Sie hören, zu prüfen. Wie schon gesagt, die Bibel ist ein Maßstab für Wahrheit.

In der Morgenandacht von Hellewelle Vorpommern auf Media Job Neubrandenburg hören Sie nun den Psalm 63. Er ist überschrieben Sehnsucht nach Gott. Ein Psalm Davids, als er in der Wüste Juda war. Gott, du bist mein Gott, ich suche nach dir. Es dürstet meine Seele nach dir, mein ganzer Leib verlangt nach dir in einem trockenen und dürren Land, in dem es kein Wasser gibt. So schaue ich aus nach dir in deinem Heiligtum und deine Macht und deine Herrlichkeit zu sehen. Denn deine Güte ist besser als Leben. Meine Lippen preisen dich. So werde ich dich preisen mein Leben lang und meine Hände in deinem Namen aufheben. Wie von Mark und Fett wird meine Seele gesättigt werden und mit jubelnden Lippen werde ich dich preisen. Wenn ich an dich denke in meinem Bett, wenn ich über dich nachsinne in der Nacht, denn du bist mein Helfer und unter dem Schatten deiner Flügel juble ich. Meine Seele hängt an dir, deine rechte Hand erhält mich. Jene aber, die mir zum Verderben das Leben nehmen wollen, werden in die Tiefen hinunterfahren. Sie werden dem Schwert überliefert werden und den Schakalen als Beute dienen. Aber der König freut sich an Gott. Wer bei ihm schwört, darf sich rühmen. Der Mund der Lügenredner hingegen wird gestopft werden.

Die Morgenandacht von Hellewelle Vorpommern geht nun ihrem Ende entgegen. Ich bedanke mich bei Ihnen fürs Zuhören und wünsche Ihnen noch einen schönen Sonntag und eine gesegnete Woche. Am Mikrofon verabschiedet sich Gudrun Sandhofe.

0: Verantwortlich für die Sendung war Gudrun Sandhofe.
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Und damit sind wir schon mittendrin im Schlagerexpress Musik auf gut Deutsch. Mein Name ist Andy Mergans und wir hörten eben gerade Vanessa Mai, Ich sterb's für dich unter

Mix. 100% deutschen Schlager hier bei uns und weiter geht es mit Tommy Berg und Donna Blue und der Gerd Lorenz Party Remix. Und ich sage alle Heiz zusammen!

0: Und wir sagen Ja zum deutschen Schlager. Und das ist hier Aufgabe in dieser Sendung. Und wir sind mittendrin. Sabine Elara bringt es jetzt musikalisch auf den Punkt. Und ich sage Ja. Klar und deutlich. Und wir spielen Musik, Musik auf gut Deutsch. Und hier ist der Schlagerexpress Radio 98.1, Mediatop Neubrandenburg, Studio Maltin 98.7.
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Der nächste Interpret, er bleibt in den Herzen der Schlagerfans. Und das Ganze jetzt mit einem Song, eng umschlungen, gefühlvoll, so wie wir ihn kennen. Und er bleibt und bleibt und bleibt eben ein Star des deutschen Schlagers. Autor, Sänger und Musikverlag, alles zusammen. Und er, wie gesagt, er bleibt. Und Andreas Martin ist der nächste Interpret. Na dann, verneigen wir uns und wir genießen diesen Song.

Und damit genießen wir jetzt sommerliches Flair. Hier im Schlagerexpress, Musik auf gut Deutsch. Die Coleros sind mal wieder am Start. Goldener Sand. Und das klingt nach Sommer, Sonne, Urlaub, aber natürlich auch Sonnenschein in allen Herzen. Na dann mal hinein und ich freue mich, dass Sie mal wieder vertreten sind.

Dass man mit Gefühlen nicht spielt, das ist immer Thema im deutschen Schlager. Und das nächste Lied, das geht in diese Richtung. Das heißt, so nach dem Motto, ich verbrenne mir nicht die Finger. Und das wird jetzt besungen von Tommy Steib. Und den kennen wir natürlich immer und immer wieder hier im Schlagerexpress gut. Und das heißt gut in dem Falle, dass er mal wieder präsent ist. Und er macht tolle Musik, nämlich Tanzmusik. Und die haben wir jetzt hier dabei. Ja.

0: Der nächste Interpret ist ja auch ein bisschen romantisch eingestellt. Und so kennen wir ihn seit Jahren. Und er versucht es immer und immer wieder, musikalisch Pascal Silva. Und sein Titel, der da heißt Aloha, klingt schön, ist schön. Deswegen hinein mit ganz romantischen Klängen.
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0: Und damit sind wir angekommen und es geht sofort weiter mit Musik auf gut Deutsch hier im Schlagerexpress.
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Und vergessen bleibt natürlich dieser Interpret und das Ganze hier bei uns, Oliver Frank. Sommer in San Marino und die Extended Version. Und wir erinnern noch einmal und blicken zurück. Dazu später noch mehr. Jetzt weiter im Programm. Jetzt haben wir Raphael König und sein Titel Für dich durchs Feuer und der DJ

Und jetzt haben wir wieder Frauenpower und das Ganze jetzt mit Francine Jordi und ihr Titel Nur für eine Sommernacht. Klingt schön, ist schön und wir lieben den deutschen Schlager genauso wie er ist.

0: Und jetzt darf mal wieder getanzt werden, hier im Schlagerexpress, Musik auf gut Deutsch. Chris ist der nächste Interpret, sie ist die Lady auf dem Dancefloor. Und der Dancefloor Remix haben wir jetzt hier dabei. Und jetzt geht's ab und ich freue mich, dass er mal wieder vertreten ist.
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1: Der nächste Song, er beschreibt, dass Berlin eine Weltstadt ist und bleibt. In diesem Song wird natürlich eine Geschichte geschrieben auf den Straßen. Was passiert täglich? Aber wir wollen das Positive sehen. In dem Falle rein musikalisch DJ Domik featuring Oksana und Danny Fabian auf den Straßen von Berlin und der Extended Maxi Mix.

0: Dass der deutsche Schlager immer facettenreich ist und bleibt, das beweist die Musik hier, die wir jede Woche präsentieren. Und wir spielen wirklich die schönsten und besten Interpreten, neue Künstler und natürlich als Bewährtes. Und Leonard gehört Letzteres dazu, so nach dem Motto, ein letzter Blick zurück. Wir schauen und wir blicken nach vorn, aber musikalisch noch einmal zurück. Und hier sein Titel. Und vielleicht hören wir mal etwas genauer hin.
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0: Und damit sind wir schon wieder am Ende. Schlager Express, Musik auf gut Deutsch. Mein Name ist Andy Mergans und wir präsentieren auch in der nächsten Woche wieder Musik auf gut Deutsch, wenn es wieder heißt Schlager Express. Und das Ganze nur hier, Radio 98.1, Mediatop Neubrandenburg, Studio Malchin 98.7. Und das Ganze dann wieder mit ganz, ganz viel Schwung und mit ganz, ganz viel Herz. Alles Liebe, alles Gute, bleibt oder werdet gesund. Und zum Schluss noch Angela Henn und Dennis Clark und der Titel Barfuß auf der Venus und der DJ Mix. Bis zur nächsten Woche, weiterhin viel, viel, viel Vergnügen hier im Programm und es gibt weiterhin tolle Musik, Mediatop Radio und hier gibt es nur das Beste vom Besten.
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Einen wunderschönen Tag wünsche ich Ihnen. Wünsche ich euch, liebe Fans der Sendung Alter Plattenschrank. Mein Name ist Norbert Schulz. Hits aus dem Jahr 1966 in der BRD. Internationale und deutsche Songs bzw. Schlager waren zu dieser Zeit groß im Kommen. Wie zum Beispiel Dave D & Co, Gitte, Chris Andrews, die Walker Brothers, Peter Alexander und noch viele weitere Interpreten. Ich wünsche eine Stunde lang schöne musikalische Erinnerungen an diese Zeit. Los geht's mit Wenke Mürre. Beiß nicht gleich in jeden Apfel.

Bobby Solo, ein italienischer Schlagersänger, hier mit Du hast ja Tränen in den Augen. Das englischsprachige Original wurde auch von Elvis interpretiert. Dann zweimal Davey & Co, einmal mit Hardaway und mit Bandit.

Aus Dänemark kamen sie nach Deutschland. Gitte Henning und Ronny, ein deutscher Schlagersänger mit rund 4 Millionen verkauften Schallplatten. Aber einer war größer als alle, Karl Gott aus der goldenen Stadt Prag.

Zunächst The Rattles, in Hamburg gegründet, unter anderem von Achim Reichel. Dann die Beatles mit Nowhere Man. Und an dritter Stelle die Popband Lovin' Spoonful aus den USA, Summer in the City.

In einem Stadtteil von London geboren, der heute in Deutschland und auf Mallorca lebt, bekannt durch diesen Song Yesterday Man 1966. Und an zweiter Stelle gleich nochmal, es geht um Chris Andrews mit Two Hormit Concerns.

0: Gleich ein Antikriegslied von Freddie Quinn. 100 Mann und ein Befehl. Dann die Beach Boys mit Sloop John B. Und die Briten, The Kings, im Anschluss mit Sunny Afternoon.
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Die Beatband The Trucks heute mit With a Girl Like You. Und dann Marion Mertz, sie sagt, er ist wieder da. Und The Walker Brothers aus den USA, eine Popband mit 3-Mann-Besetzung, ist auch dabei.

Der letzte Dreierpack liegt an. Roy Black mit Natürlich ganz in Weiß. Peter Alexander mit Moderne Romanzen. Und Billy Mo, auf Trinidad geboren. Hier mit Juanita Banana aus dem Jahr 1966.

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Sie träumte davon, an der Oper zu singen, aber ihr Hirnpapa lachte sie nur aus. Und darum sang Juanita jeden Tag, wenn sie mit der Arbeit

Udo Jürgens, merci chérie, heute ganz am Schluss. Ich wünsche euch einen wunderschönen Sonntag. Machen Sie das Beste aus diesem Tag. Ciao, bis zum nächsten Sonntag am alten Plattenschrank. Ihr, euer Norbert Schulz.

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Kirchgemeinde Feldberger Seenlandschaft lädt zum 13. Kreis Wanderertreffen im Landkreis Mecklenburgische Seenplatte ein. Veranstaltet wird das Wanderevent vom Kreis Sportbund Mecklenburgische Seenplatte in Zusammenarbeit mit der Gemeinde Feldberg, lokalen Vereinen und weiteren engagierten Partnern. Start- und Zielpunkt ist der Kurpark in Feldberg. Auf die Teilnehmenden warten 11 abwechslungsreiche Wandertouren, die die landschaftliche Vielfalt rund um die Seenlandschaft, den Kurpark mit seinen zahlreichen Kneippmöglichkeiten und die typische Endmoränenlandschaft der Region erlebbar machen. Von entspannten Uferwegen über sehr informative Wanderungen bis zu sportlich anspruchsvolleren Routen ist für alle Wanderfreunde etwas dabei, ob für Einzelpersonen, Kinder, Familien oder Gruppen. Selbst an Inklusion ist gedacht. Das Kreiswandertreffen findet statt am 19. September. Angemeldet werden kann sich bis 14. September unter kreiswandertreffen.ksb-seenplatte.de. Am 19. September geht es dann um 9.30 Uhr los mit der Eröffnung. Der Aufmarsch dann um 9.45 Uhr und der Start aller Wanderungen um 10 Uhr. Der Teilnahmebeitrag beträgt 10 Euro pro Person ab 12 Jahre und umfasst die Teilnahme an einer Tour ihrer Wahl. Für ganz Kurzentschlossene, die können sich am Veranstaltungstag noch zwischen 9 Uhr und 9.30 Uhr nachmelden, je nach Verfügbarkeit, kostet dann aber auch 15 Euro.

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Neubrandenburg im Blick der Menschen. Stadt lädt zur großen Markenumfrage ein. Wie wird Neubrandenburg heute wahrgenommen? Was macht die Stadt besonders? Wo liegen ihre größten Stärken? Und welche Themen sollten künftig stärker in den Fokus rücken? Antworten auf diese Fragen sucht die Vier-Tore-Stadt jetzt gemeinsam mit den Menschen, die Neubrandenburg am besten kennen. Ihren Bürgerinnen und Bürgern, Berufspendlerinnen und Berufspendlern sowie Gästen. Mit einer rund 15-minütigen Online-Befragung startet nun die nächste Phase des Stadtmarketing-Prozesses. Ziel ist es, ein möglichst umfassendes Bild davon zu erhalten, wie Neubrandenburg wahrgenommen wird und welche Eigenschaften Menschen mit der Stadt verbinden. Die Ergebnisse sollen dabei helfen, ein gemeinsames Bild von Neubrandenburg zu entwickeln. Sie fließen in die künftige Ausrichtung des Stadtmarketings ein und bilden die Grundlage für die Frage, wofür die Vier-Tore-Stadt künftig stehen und wie sie sich nach außen präsentieren möchte. Ziel ist es, Neubrandenburg mit einem authentischen Profil klarer zu positionieren, seine Stärken sichtbarer zu machen und die Attraktivität der Vier-Tore-Stadt nach innen und außen weiter zu stärken. Die Teilnahme ist bis 30. September möglich und erfolgt vollständig anonym. Es werden keine personenbezogenen Daten gespeichert. Die Auswertung erfolgt ausschließlich in zusammengefasster Form und entspricht den Vorgaben der DSGVO. Die Stadt lädt alle Interessierten herzlich ein, sich an der Befragung zu beteiligen und die Zukunft der Stadtmarke aktiv mitzugestalten. Die Umfrage finden Sie unter vznb.de/umfrage.

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Verantwortlich für diese Sendung ist Mario Kricheldorf, Delta Juliet 8, November Uniform. Guten Tag, werte Zuhörer. Was ist Amateurfunk? Der Amateurfunk ist facettenreich wie kaum eine andere Freizeitbeschäftigung. Einige Funkamateure pflegen die Morsetelegrafie und den Sprechfunk, andere befassen sich mit digitalen Betriebsarten ähnlich dem Internet. Funkbetrieb findet auf Kurzwelle, UKW und über Satelliten statt. Mit einem dünnen Antennendraht im Garten können Sie bei Funkverbindungen nicht nur Ihre geografischen, sondern auch Ihre sprachlichen Kenntnisse vertiefen. Funkamateure aus Japan, aus den USA, ja sogar aus Neuseeland sind gleich um die Ecke. Weitere Einzelheiten finden Sie auf der Webseite des Deutschen Amateur-Radio-Clubs.

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Wir wünschen unseren Hörerinnen und Hörern in ganz Europa und dem Nahen Osten gute Unterhaltung mit Meldungen und Berichten aus der Welt der Funktechnik sowie störungsfreien Empfang mit S9++.

Liebe Hörerinnen und Hörer, herzlich willkommen. Radio DARC begrüßt Sie zu Sendung Nummer 601 und damit gehen wir den nächsten 100er Block unseres Technikmagazins an. Und wie schon seit fast 12 Jahren gibt es auch heute wieder ein spannendes Potpourri von interessanten Meldungen aus der Welt der Funktechnik. Ich bin Cody Farin und werde Sie durch das Programm führen. Heute haben wir eine Gruppe israelischer Jugendlicher zu Gast, die zusammen mit ihrem Lehrer und Funkamateur Aaron Aviv 4 X-Ray 1 Zulu X-Ray zu Besuch in Deutschland waren und hier unter anderem die Gastfreundschaft in Freiburg erfahren durften. Starten wir deshalb ganz passend in diese Sendung mit Pop aus Israel. Die Sängerin Ofra Haza war eine der bekanntesten Künstlerinnen des Landes und ihre Musik ist geprägt von einem ganz eigenen Stil. Er ist eine Mischung aus arabischen Volksliedern und westlichem Pop. Klingt interessant und ist es auch. Hören und urteilen Sie selber. Hier ist Ofra Haza mit Show Me.

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1: Heute mit diesen Themen. DARC bittet um Mithilfe, Kindern Funkerlebnisse zu ermöglichen. Italien erteilt befristete Sondererlaubnisse für 160, 8 und 4 Meter. Erster Weltraum-Amateurfunkkontakt mit Kenia und erste ENAMS 2.0-Geräte sind am Netz. Am Mikrofon Conny Farren. Noch bis zum 21. August, jeweils Montag bis Freitag, sind die Funkamateure wieder bei Mini München, der größten Spielstadt der Welt, vertreten. Am dortigen Stand des DARC können Kinder und Jugendliche Amateurfunk in vielen Facetten erleben. Löten, Morsetelegrafie, Amateurfunk über Satelliten, spannende Einblicke in die Satellitentechnik, Ultraschall-Fledermaussuche und vieles mehr. In diesem Jahr soll zusätzlich ein besonderes Mitmachprojekt verwirklicht werden. Gemeinsam mit den Kindern und Jugendlichen wird Ausbildungsfunkbetrieb über DMR durchgeführt. Unter Anleitung lizenzierter Funkamateure werden die jungen Teilnehmer mit den Ausbildungsrufzeichen und dem Zusatz Trainee selbst Funkverbindungen herstellen. Dabei möchten sie möglichst viele Regionen Deutschlands sowie Österreich, die Schweiz und weitere deutschsprachige Gebiete kennenlernen. Die kleinen Funker werden euch vielleicht Fragen stellen wie: Was ist typisch für eure Region? Welche Sehenswürdigkeiten sollte man kennen? Welche besonderen Bräuche gibt es bei euch? Gibt es regionale Spezialitäten oder Dialekte? Welche spannenden Orte sollte man einmal besuchen? Damit möchten wir zeigen, dass Amateurfunk weit mehr ist als Technik. Er verbindet Menschen, Kulturen und Generationen. Deshalb unsere herzliche Bitte an alle DMR-Nutzer. Wenn ihr in den kommenden Tagen Stationen aus Mini München hört, die CQ rufen oder den Kontakt zu euch suchen, antwortet bitte. Nehmt euch, wenn möglich, ein paar Minuten Zeit für ein freundliches Gespräch. Für viele Kinder wird es das erste Funkgespräch ihres Lebens sein. Ein netter Kontakt, etwas Geduld und ein paar interessante Informationen über eure Heimat können dazu beitragen, dass dieser Moment zu einer bleibenden Erinnerung wird. Die Kinder bringen vor allem eines mit: Neugier, Forschergeist und manchmal auch etwas Aufregung, weil sie zum ersten Mal mit völlig unbekannten Menschen sprechen. Gerade deshalb freuen sie sich über Funkamateure, die sie herzlich empfangen, sie ermutigen und ihnen zeigen, wie offen und hilfsbereit unsere Amateurfunkgemeinschaft ist. Dies kann der Moment sein, der bei einem jungen Menschen die Begeisterung für Technik, Kommunikation und Amateurfunk entfacht. Lasst uns gemeinsam zeigen, was Amateurfunk ausmacht. Menschen verbinden, Wissen teilen, Freundschaften über Entfernungen hinweg entstehen lassen. Funkamateure in Italien haben erneut eine befristete Erlaubnis für experimentelle Aktivitäten auf den Bändern 160, 8 und 4 Meter erhalten. Dies gab das Ministerium für Unternehmen und das Magazin Made in Italy am 31. Juli 2026 bekannt. Demzufolge dürfen italienische Funkamateure bis zum 31.12. des Jahres in folgenden Frequenzbereichen senden: 1,810 bis 1,830 MHz mit 10 Watt in Morsetelegrafie und in Schmalbandbetriebsarten, 40,660 bis 40,700 MHz mit 10 Watt und einer maximalen Bandbreite von 3 kHz sowie von 70 bis 70,400 MHz ebenfalls mit 10 Watt und einer maximalen Bandbreite von 25 kHz. Der Betrieb im 70 MHz Bereich ist auf die drei Frequenzen 70, 100, 70,200 und 70,300 MHz beschränkt. Es wird darauf hingewiesen, dass im Falle von Störungen der Primärnutzer dieser Frequenzbereiche die Sendungen sofort eingestellt werden müssen. Die Amateurfunkstation auf der Internationalen Raumstation konnte am 5. August den ersten historischen ARIS-Kontakt mit einer Schule in Kenia verzeichnen. Der Kontakt mit Nairobi fand um 11.38 Uhr UTC statt. Die Schüler stellten der Astronautin Sophie Adenau, Kilo Juliet 5, Lima, Tango, November, Fragen zu einer Vielzahl von Themen. Die Schule war Anfang des Jahres ausgewählt worden, um als erste in einem afrikanischen Land am Amateurfunkprogramm der Internationalen Raumstation namens ARIS teilzunehmen. Die Verbindung kam mit Hilfe der kenianischen Weltraumagentur mit Nutzung einer Telebrücke in Belgien zustande. Die Veranstaltung war ein großer Moment, nicht nur für die Schüler, sondern auch für Kenias relativ junge Weltraumagentur. Sie wurde 2017 gegründet, um die Agenda des Landes zur Nutzung von Weltraumtechnologie voranzutreiben. Auf YouTube gibt es einen Videomitschnitt der Verbindung. Die meisten Astronauten sind auch Funkamateure und bieten unter dem ARIS-Programm Funkkontakte speziell zu Schulen und Universitäten an. Weitere Informationen dazu gibt es unter www.aris.org. Der DARC-Referent für EMV-Fragen, Klaus Eichel, Delta Lima 6, Sierra Echo Sierra, teilt mit, dass die ersten drei ENAMS 2.0 Geräte am Netz sind. Konkret geht es um die Standorte Schwaben, Hessen Nord und Hessen Süd. Die Auswertung ist, wie üblich, über die Webseite enams.de abrufbar. Die neueren Geräte unterscheiden sich im Vergleich zur ersten Generation durch mehr Rechenleistung und mehr Speicher. Besonders letzterer sichert das anstehende Projekt für einen kürzeren Messabstand ab. ENAMS steht für Electrical Noise Area Measurement System und ist ein über Deutschland verteiltes automatisches Empfangssystem zur Erfassung des Störpegels im Frequenzbereich von 66 kHz bis 31 MHz. Das ENAMS-Projekt wurde vom Deutschen Amateur-Radio-Club im Jahr 2019 gestartet, da die allgemeinen Störmessungen von der Bundesnetzagentur nach 2011 nicht mehr vorgenommen wurden. Das hatte zur Folge, dass das Anwachsen des allgemeinen Störpegels in den vergangenen Jahren durch die starke Verbreitung störender Elektronik in Wohn- und Gewerbegebieten nicht mehr dokumentiert wird. Das ENAMS-System besteht aus mehr als 50 über ganz Deutschland verteilte Empfänger, die den gesamten Frequenzbereich von Längstwelle bis zur Kurzwelle abtasten, also von 66 kHz bis hinauf zu 31 MHz. Das Projekt wurde durch die freiwillig erhöhten Mitgliedsbeiträge einiger DARC-Mitglieder ermöglicht. Das waren unsere heutigen Meldungen aus der Funkwelt für Sie. Das ENAMS-System erfasst systematisch den Hintergrundstörpegel an vielen Standorten in Deutschland. Der englische Begriff dafür ist Noise. Ob das auch Neil Diamond ahnte, als er im Jahr 1976, also vor genau 50 Jahren, sein Lied Beautiful Noise auflegte? Hören wir es uns doch einmal an, dann können wir entscheiden, ob der Noise wirklich so schön ist oder die Funkamateure eher nervt.

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1: Was vergangenes Jahr schon von einem Teil der Mitglieder der israelischen Amateurfunkclubstation 4X-Ray 4 Hotel Quebec an der Irony Dalei High School in Tel Aviv vorgesehen war, nämlich der Besuch der Ham Radio Funkfachmesse in Friedrichshafen mit anschließendem Besuch der Partnerstadt Freiburg, wurde in diesem Jahr Realität. Der dort ansässige DARC-Ortsverband Freiburg organisierte den Besuch für die Gäste. Vergangenes Jahr konnte der Besuch aufgrund der kriegsbedingten Situation nicht stattfinden. So fanden sich am Montag nach dem Besuch der Ham Radio rund 18 Teilnehmer im Alter von 14 bis 17 Jahren unter der Begleitung von Funkamateur und Lehrer Doran Aviv, 4X-Ray 1 Zulu X-Ray und seinem Kollegen Boas Shani im Walter Pfister Clubheim auf dem Freiburger Flugplatzgelände ein. Dort wurden sie mit Bastelaktionen, Besichtigung des vor Ort befindlichen DRK-Rettungshubschraubers, Kurzwellenfunkbetrieb und mit Rundflügen über Freiburg und dem Schwarzwald begrüßt. Horst Gabel, Delta Kilo 3, Golf Victor, berichtet.
2: Am 6. September 2015 wurde der Freundschafts- und Kooperationsvertrag von Freiburg mit Tel Aviv unterzeichnet. Wie schon zuvor erwähnt, begeisterte die Funkfreunde aus Tel Aviv ein umfassendes und abwechslungsreiches, von den Mitgliedern des Alpha 05 gestaltetes Programm. Entstanden unter der Leitung vom Vorsitzenden Stefan Laufer, Delta Charlie 8 Lima Zulu und seinem engagierten Helferteam. Sei es mit Bastelaktionen wie dem Lötbausatz einer digitalen Uhr, der Besichtigung des vor Ort befindlichen DRK-Rettungshubschraubers, Kurzwellenfunkbetrieb und als absoluter Höhepunkt Rundflüge über Freiburg und den Schwarzwald. Natürlich mit Funkbetrieb aus den Sportflugzeugen. Pilot Leo Kotschenreuter vom Breisgau-Verein für Motorflug.
3: Genau, wir sind ein Flugverein, Motorflugverein wohlgemerkt. Das heißt, wir sind Interessenten, die gerne Flugzeug fliegen. Manche wollen es noch lernen, andere fliegen es einfach gerne und haben uns da als Verein zusammengefunden. Also ich bin Pilot im Verein, ich bin auch Mitglied im Vorstand. Ich kümmere mich um die Wartung von den Flugzeugen, also dass die alle pünktlich zur Werft kommen. Da gibt es auch ein paar Sachen zu beachten.
2: Aber nicht nur das, ihr macht heute ja was ganz Tolles. Ihr habt heute mal ganz außergewöhnliche Gäste.
3: Genau, heute haben wir eine tolle Jugendgruppe aus Israel da und wir haben die Ehre, dass wir die Gruppe auf Rundflüge einladen dürfen.
2: Wo geht's denn hin?
3: Ja, das hängt ganz vom Piloten ab. Also ich habe zum Beispiel eine Reise geplant, wo wir um den Kaiserstuhl rumfliegen. Und es gibt aber auch, einer der Piloten hat mir erzählt, er möchte durch den Schwarzwald ein bisschen fliegen. Oder auch, wenn den Wunsch gibt, da kann man es auch beliebig noch anpassen.
2: Und die frisch lizenzierten Youngsters, wie sehen Sie das Abenteuer fliegen?
4: Daniel.
5: In every time or in your life you have done a flight with a small airplane like this?
4: I can't say I have.
2: Auch wenn es Daniel nicht so ganz wohl vor dem Flug war, indes Loka mit Begeisterung aus der Luftfunkverkehr machen wollte, obwohl beide noch nie in so kleinen Sportmaschinen geflogen sind, sind beide natürlich wieder wohlbehalten und mit tollen Eindrücken auf dem EDTF, dem Freiburger Flugplatz, gelandet.
6: Yes. I've never flown in this way before, only in big airplanes.
5: All the best to you and have a lot of fun here and also a lot of fun with the radio. I think you want to do radio from the airplane down to earth.
6: Yes, I really want to do that.
2: Sein Leben lang hat sich der Lehrer und Begleiter der Schülerinnen und Schüler aus Tel Aviv, Doron Aviv, 4X-Ray 1 Zulu X-Ray, mit Begeisterung dem Funk und der Elektronik verschrieben. Wann startete er seine Amateurfunkkarriere?
7: I'm amateur radio for about 47 years.
2: Ich bin Funkamateur seit rund 47 Jahren. Ich begann als Kind, lernte auf Elektronik und war auch in der israelischen Armee auf dem Gebiet der Elektronik tätig. Nun bin ich Rentner, aber weiter als Lehrer für Physik und Mathematik tätig.
7: In the civil service in Israel, I was retired and now I'm a teacher. I'm teaching physics and mathematics.
2: Die heute an der Irony Dalei High School untergebrachte Clubstation schaut auf eine lange Geschichte zurück.
7: Well, I'm the supervisor of the club station 4X-Ray 4 Hotel Quebec In the school, we have 45 youngsters that come on their free time and they are learning for the Israeli amateur radio exams. Club Station.
2: Die Clubstation existierte schon vor meiner Geburt. Sie war 20 Jahre inaktiv, bis ich sie an meiner Schule wieder aktivierte.
7: Was active, I began again at my school, yeah.

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1: Die Amsat DL berichtet von einer interessanten Beobachtung des fernen Quasars J2136+0041. Das klingt jetzt sehr theoretisch. Worum geht's denn da? Naja, ein Blick 10 Milliarden Jahre zurück mit Software-Defined Radio, Interferometrie und Amateurfunk-Know-how. Also der Amateurfunk ist nach wie vor technisch vorne dran. Daran besteht überhaupt kein Zweifel. Ich merke das auch beruflich. Das ist keine alte Geschichte, die heute keiner mehr braucht. Nein, nein, im Gegenteil. Als Funkamateur weiß man Dinge, bei denen andere nur im Nebel stochern können. Geschehen ist das Ganze im März zur Vorbereitung der Artemis-2-Mission, aber der detaillierte Bericht ist erst jetzt erschienen. Und zwar haben die Radioteleskope in Bochum mit 20 Metern Spiegeldurchmesser und Twingeloo mit 25 Metern Spiegeldurchmesser in den Niederlanden erstmalig eine gemeinsame Beobachtung dieses Quasars durchgeführt. Beide Anlagen wurden dabei als Interferometer betrieben. Dabei werden zwei räumlich getrennte Antennen so synchronisiert, dass sie wie ein einziges großes virtuelles Teleskop mit einer Basislinie von mehreren hundert Kilometern wirken. Das ist inzwischen eine bewährte Technik, auch als Very Long Baseline Interferometrie bezeichnet, die extreme Winkelauflösungen ermöglicht und selbst winzige Strukturen am Himmel sichtbar macht, ohne dass man deswegen ein wirklich mehrere hundert Kilometer großes Teleskop bauen müsste, was ja nicht realisierbar wäre. Quasare sind keine alltäglichen Objekte. Sie gehören zu den energiereichsten Erscheinungen des Kosmos und markieren die Zentren junger Galaxien, in denen ein supermassereiches schwarzes Loch gewaltige Materiemengen verschlingt. Dabei werden enorme Energiemengen freigesetzt, die als intensive Strahlungsquellen selbst über Millionen Lichtjahre hinweg noch messbar sind. Die Beobachtung erfolgt im S-Band, einem Frequenzbereich, der sowohl in der Raumfahrtkommunikation als auch in der Radioastronomie eine zentrale Rolle spielt. Quasare sind dabei im Radiobereich hervorragende Referenzquellen, stabil, hell und über kosmologische Distanzen hinweg messbar. Das Interessante ist die zeitliche Dimension der Beobachtung. Die Radiowellen des Quasars haben rund 10 Milliarden Jahre Reisezeit mit Lichtgeschwindigkeit hinter sich. Sie wurden ausgesendet, als unser Sonnensystem noch gar nicht existierte. Das existiert nämlich erst seit etwa 4,6 Milliarden Jahren. Die Signale sind also mehr als doppelt so alt wie die Erde. Empfangen wurde mit SDR, Software Defined Radio. Das kennen wir auch inzwischen im Amateurfunk. Start hardwaremäßig spezialisierter, fest verdrahteter Empfangstechnik wird Software und digitale Signalverarbeitung eingesetzt. Abtastung, Filterung, Frequenzumsetzung und Korrelation erfolgen rechnergestützt. Das ist hier besonders nützlich, weil saubere Zeitreferenzen, stabile Oszillatoren und präzise Signalverarbeitung notwendig ist. Das findet im Amateurfunk auch bei EME-Betrieb, bei den ganzen Digitalmodes wie FT8, die mit geringen Signalstärken arbeiten, oder anderen Experimenten Verwendung. Doch was hat das mit der Mondexpedition zu tun? Nun, die Quasare gelten in der Raumfahrt als nahezu unbewegliche Fixpunkte am Himmel, so wie für uns der Polarstern, aber im Radiobereich. Ihre enorme Entfernung macht sie ideal zur Kalibrierung von Antennen. Man muss nicht befürchten, dass sie sich irgendwie bewegen, infolge der Rotation der Erde um die Sonne. Auch Empfangsketten können so gut überprüft werden und sie dienen als Referenzsignale für Navigations- und Kommunikationssysteme. Speziell bei Artemis II waren dies wichtige Vergleichsdaten, um Funkverbindungen im Erdnahen und im Raum zum Mond hin zuverlässig auszulegen und zu testen. Danke für den Bericht an Peter Gülzow, Delta Bravo 2, Oscar Sierra und Thomas Tellkamp, Papa Alpha 8, Zulu. Ein Beitrag von Wolf Dieter, Delta Lima 2, Mike Charlie Delta.

Mit generativer künstlicher Intelligenz, Sprachbots wie ChatGPT, will man heute alle Fragen lösen. Speziell auf den Amateurfunkbetrieb konfiguriert ist dabei hamgbt.co, also die Adresse ist hamgbt.co. Wenn man sich hier einen Account anlegt und dann Rufzeichen, Locator und Funkanlage hinterlegt, kann man den Chatbot anschließend fragen, wo man aktuell erfolgreich funken kann. Auf den Kurzwellenbändern gibt HamGBT dabei unter Auswertung des aktuellen Funkwetters Rückmeldungen zu Funkchancen und den aktuell aktiven FT8 QRGs. Zum 70 cm Band kommen dagegen nur allgemeine, eher triviale Hinweise, weil aufgrund der geringen Reichweite ja üblicherweise keine Einträge gehörter Stationen in die X-Clustern existieren. Stattdessen können Listen der erreichbaren Umsetzer oder ein geeignetes Setup einer Station für Satellitenfunkbetrieb abgefragt werden und es werden aktuell erreichbare Satelliten angezeigt. Allerdings werden selbst in 160 Kilometer Umkreis in Südbayern keine Umsetzer aufgelistet. Offensichtlich sind für Deutschland hier keine Daten hinterlegt. Der Dialog ist aktuell in Englisch und Spanisch möglich. Der Dienst ist in den USA beheimatet und fragt deshalb zunächst nach den dortigen Lizenzklassen, weiß aber zumindest, dass in Deutschland andere Frequenz- und Leistungsgrenzen gelten. Für erfahrene Funkamateure dürfte HamGBT eher eine Spielerei sein. Für unlizenzierte Neulinge ohne eigene Anlage könnte es auch vielleicht ganz interessant sein, so einmal vorab unverbindlich die Möglichkeiten auszuloten. Also die Adresse ist hamgbt.co. Ein Beitrag von Wolf Dieter, Delta Lima 2, Mike Charlie Delta.

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1: Hallo liebe DX-Freunde und Funkamateure. Die moderne Technik ist schon eine tolle Sache. Sie ermöglicht grenzenlose Kommunikation, Bequemlichkeit im Alltag und auch eine umweltfreundliche Energieversorgung. Aber sie hat auch so ihre Schattenseiten. Weil heute ohne Computersteuerung keine Waschmaschine mehr wäscht, kein Auto mehr fährt und auch eine Solaranlage keinen Strom erzeugt, ist heute alles vernetzt und das meist per Funk. Und genau das kann zu einem existenziellen Sicherheitsrisiko werden. Wo Computer sind, sind auch Hacker nicht weit. Sie können Systeme angreifen. Von einem geradezu bizarren Fall von Sicherheitslücken berichtete vor kurzem Heise Online in einem Artikel vom 7.7.26. Im Fokus stehen Wechselrichter der chinesischen Firma Heumiles, deren Produkte geradezu ein Albtraum für die Sicherheit sind. Der Ausbau der Solarenergie ist sicher zu befürworten, erlaubt er uns doch Unabhängigkeit von fossilen Energien und Ölimporten. Aber er führt zu neuen Abhängigkeiten und zu eklatanten Defizit bei der IT-Sicherheit. Vor allem chinesische Hersteller fallen immer wieder unangenehm auf, auch in Bezug auf die elektromagnetische Verträglichkeit. Darüber haben wir ja hier auf Radio DARC schon mehrfach berichtet. Viele Funkamateure leiden unter den schlecht gefilterten Wechselrichtern, die das Frequenzspektrum zumüllen. Noch einen drauf setzte aber eine kürzlich entdeckte weitreichende Sicherheitslücke des gerade erwähnten Herstellers Heumiles. Er erreicht nach eigenen Angaben rund 20% des europäischen Marktes für Mikrowechselrichter. Diese sind in Balkonkraftwerken und kleinen Dachsolaranlagen verbaut. Der Sicherheitsforscher Benedikt Heinz alias Hunz hat sie zusammen mit dem Chaos Computer Club aufgedeckt. Mit einfachen Mitteln aus der elektronischen Grabbelkiste und wenig Know-how ist es demnach möglich, Solaranlagen in der Nachbarschaft im Vorbeifahren zu manipulieren, abzuschalten oder dauerhaft unbrauchbar zu machen. Das Problem liegt laut den Schwachstellenbeschreibungen in den Funkprotokollen, über die die Wechselrichter der HM- und HMT-Serien mit den zugehörigen Steuereinheiten kommunizieren. Der Austausch erfolgt unverschlüsselt über die Frequenzbänder 868 MHz und 2,4 GHz. Das alleine ist schon eine unverzeihliche Nachlässigkeit. Hobbybastler und Open-Source-Projekte gingen bisher davon aus, dass Angriffe zumindest die Kenntnis der individuellen Seriennummer des Geräts voraussetzen. Doch Benedikt Heinz entdeckte eine undokumentierte Funktion in der Firmware. Wird ein sogenannter Rundrufbefehl ausgesendet, antworten alle erreichten Heumiles-Wechselrichter in der Umgebung und übermitteln ihre Seriennummer im Klartext per Funk. Bei experimentellen Tests reichte ein modifizierter, handlicher Scanner im Wert von 50 Euro aus, um innerhalb von 20 Minuten 2 Dutzend fremde Wechselrichter samt ihrer eindeutigen Identifikationsnummern und Model-IDs zu lokalisieren. Da die Reichweite der Funksignale mehrere hundert Meter betragen kann, ließe sich eine solche Angriffshardware sogar problemlos in ein Auto packen, um ganze Wohngebiete systematisch zu erfassen. Sobald ein Angreifer im Besitz der Seriennummer ist, steht ihm das ganze Spektrum der Gerätefernsteuerung offen. Da die Integrität der Datenpakete nur durch simple Prüfsummen geschützt wird, die sich bei Modifikation mathematisch leicht neu berechnen lassen, existiert keine echte Authentifizierung. Und was kann ein Angreifer damit machen? Er kann die Wechselrichter nach Belieben ein- und ausschalten und Leistungslimits manipulieren. Über den ungeschützten Funkbefehl zur Aktualisierung der Firmware lässt sich sogar Schadsoftware einschleusen. Der Forscher demonstrierte das anhand eines eigenen Testprogramms, das die Relais und die LEDs des Wechselrichters in Dauerschleife schaltete. Werden gezielt sensible Netzparameter verändert oder die internen Speicherbereiche des Bootloaders gelöscht, drohen sogar Brände, elektrische Unfälle oder die Zerstörung des Geräts. Das lässt sich danach nur noch durch Öffnen des Gehäuses reparieren. Der Hersteller Heumals wurde mit diesen verstörenden Resultaten konfrontiert. Aber anstatt dankbar zu sein und die Sicherheitslücke abzustellen, reagierte er auf die Testergebnisse des Chaos Computer Clubs irritiert bis gar nicht. Bisher gibt es auch keinen Softwarepatch zur Abhilfe. Auch staatliche Aufsichtsbehörden winken ab. Mögliche plötzliche Leistungseinbrüche im Gigawattbereich durch ein koordiniertes Abschalten von Solaranlagen könnte von den Netzbetreibern angeblich abgefangen werden. Wer es glaubt, wird selig, denn gerade eine solche massenhafte Abschaltung von Solaranlagen führte am 28. April 2025 in Spanien zu einem landesweiten Stromausfall. Offenbar ist das Verschließen der Augen die angesagte Strategie der Hersteller. Der Chaos Computer Club, mit dem der DAC übrigens eng kooperiert, warnt schon seit Jahren vor den wachsenden und systematischen Gefahren beim Ausbau des Internets of Things. IT-Sicherheit im Energiesektor dürfe nicht erst bei Großkraftwerken anfangen, sondern müsse auch im Vorgarten und auf dem Balkon gelten. Die Hacker fordern verbindliche Mindeststandards und ein Verbot von Einspeisegeräten in der EU, die Firmware-Updates ohne kryptografische Authentifizierung via Funk akzeptieren. Bis echte Patches vorliegen, bleibt Betreibern als Notlösung nur, über die Originalsoftware ein Diebstahlschutzpasswort zu vergeben, die Abfrageintervalle in Open-Source-Tools drastisch zu erhöhen oder die Solarmodule physisch vom Wechselrichter zu trennen. Bleiben Sie skeptisch, bleiben Sie sicher. Bis zum nächsten Mal. Eva Maria, DG9 MFG.

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1: Vergangene Woche gab es ein astronomisches Großereignis. Das war eine Sonnenfinsternis, die bis zu 90% Bedeckung in Deutschland erreichte. Abgesehen davon, dass so etwas immer ein beeindruckendes Himmelsschauspiel ist, interessierten sich auch die Funkamateure dafür, denn die plötzlich nachlassende Sonneneinstrahlung wirkt durchaus auch auf die Verhältnisse in der Ionosphäre ein. Unser Funkwetterspezialist Christian Reiber, Delta Lima 8 Mike, Delta Whisky vom HF-Referat des DARC, gibt uns ein paar Details dazu und beleuchtet auch die aktuellen Verhältnisse bei der Wellenausbreitung.
2: Ja, eine totale Sonnenfinsternis erlaubt es, der Ionosphäre ein wenig in die Karten zu schauen. Allerdings sollte man sich dafür im oder zumindest nahe des Kernschattens befinden, also der Zone der totalen Verfinsterung, die letzten Mittwoch von Grönland und Island kommend über den Ostatlantik, Nordspanien und die Balearen verlief. Dort kann man dann beobachten, wie die D-Region rapide ihre dämpfende Wirkung auf die Kurzwelle verliert, weil ohne Sonne die Ionisation unmittelbar aufhört und die noch relativ hohe Gasdichte in etwa 60 Kilometer Höhe dazu führt, dass die freien Elektronen binnen weniger Sekunden vollständig rekombinieren. Der E-Region passiert kurz darauf dasselbe und dann ist die Bahn frei zur F-Region. Hier rekombinieren die Elektronen nur noch sehr langsam zu neutralen Atomen. 3 Minuten ohne Sonne bleiben da praktisch ohne Wirkung. Und so kann man dann im Kernschatten mitten am Tag auf 80 und sogar 160 Meter QSOs machen. Aber eben nur diese paar Minuten, denn ebenso schnell wie D- und E-Region verschwunden waren, tauchen sie auch wieder auf, sobald die Sonne wieder strahlt. Abgesehen davon ist eine totale Sonnenfinsternis natürlich vor allem optisch ein absolutes Ausnahmeerlebnis. In Deutschland müssen wir darauf bis 2081 warten, aber am 2. August des nächsten Jahres gibt es bereits die nächste in Europa. Und wieder hat Spanien das Glück, dabei zu sein, allerdings nur der äußerste Süden. Diese Finsternis wird eine außergewöhnlich lange Totalitätsphase haben, etwa 4,5 Minuten in Gibraltar und fast 6,5 Minuten im südlichen Ägypten. Aber erstmal scheint die Sonne jetzt wieder, im extremen Ultraviolett und Röntgen allerdings ein wenig schwächer als letzte Woche. Denn der solare Flux fiel deutlich unter 100 Einheiten und beendete seine Talfahrt am letzten Sonntag erst bei 94 Einheiten. 2 Tage lang wurden nicht mal mehr C-Flares beobachtet. Danach ging es wieder aufwärts, allerdings zunächst sehr verhalten, bis dann am Mittwoch die ehemalige Region 4493 am östlichen Sonnenrand wieder auftauchte und den Flux auf 110 Einheiten am Donnerstag hob. Das Erdmagnetfeld blieb meist ruhig, nur nicht am letzten Wochenende. Da erreichte uns noch eine Plasmawolke eines koronalen Masseauswurfs und der Samstagabend sah einen veritablen Magnetsturm. Die MUF ging erneut von 25 auf unter 20 MHz zurück und selbst eine weitere kurze aktive Phase des Erdmagnetfelds am Dienstag hinterließ deutliche Spuren in der Ionosphäre. Eine für Mittwoch erwartete weitere Störung blieb dann aber aus. Dass trotz wenig Aktivität doch so viel im Erdmagnetfeld los ist, liegt an Filamenten, riesigen Magnetfeldbögen auf der Sonne, die Plasma einschließen, dass sie bei ihrem Zusammenbruch explosionsartig ins All entlassen. Von diesen Filamenten gibt es zurzeit ungewöhnlich viele und manche davon überspannen mehrere 100.000 Kilometer. Die Sonnenaktivität sollte weiter ansteigen, denn am Sonntag soll eine weitere aktive Region von der Sonnenrückseite kommen, die in den letzten Tagen ein deutliches Wachstum gezeigt hat. 110 bis 140 Einheiten sind für die nächste Woche zu erwarten. Das Erdmagnetfeld behält dabei noch seine ruhige Grundtendenz. Allerdings kann jederzeit wieder ein Filament kollabieren und einen Masseauswurf auslösen. Es kann also quasi aus dem Nichts zu einem Magnetsturm kommen, der dann 1 bis 2 Tage die Grenzfrequenz drückt und die polaren Pfade auf den Lowbands schließt. Für die Lowbands werden die Zeiten jetzt aber wieder besser, denn der Tag beschleunigt seinen Rückzug. Am oberen Ende bleibt es bei 20 und 17 Meter als zuverlässigsten Bändern, 15 Meter ist bei ruhiger Magnetik nutzbar, für die X vor allem am Tagesrand. 12 und 10 Meter öffnen sporadisch in südliche Richtungen. Apropos sporadisch. Sporadik E war letzte Woche wieder gut in Form, am Mittwoch auch nochmal kurz auf 2 Meter. Es könnte allerdings auch ein letztes Aufbäumen gewesen sein. Wir werden sehen. Good DX.

das war's nun für heute. Wir sind leider schon wieder am Ende von Radio DARC angelangt. Die Sendung der vergangenen Stunde war ein Programmbeitrag des gemeinnützigen Deutschen Amateur-Radio-Clubs im Rahmen der Sendefolgen unserer Übernahmepartner. Redaktion und Musikauswahl hatte Rainer Englert, Delta Foxtrot 2, November Uniform. Wir hoffen, die Sendung hat Spaß gemacht. Wenn ja, sagen Sie es doch einfach weiter. Wenn Sie wollen, hören wir uns nächste Woche wieder. Gleiche Zeit, gleiche Frequenz. 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Auf Wiederhören. Moin, tschüss, servus und 73, gut DX. Bis zum nächsten Mal.

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Wenn die Dämmerung über Kratzeburg hereinbricht, beginnt das rege Treiben der Fledermäuse. Gemeinsam mit den Rangern des Müritz-Nationalparks können sie auf Entdeckungstour gehen und erfahren dabei Spannendes über die heimlichen Jäger der Nacht, ihre Lebensweise und ihre wichtige Rolle im Ökosystem. Ein besonderes Highlight der Führung ist der Einsatz von Bat-Detektoren. Mit diesen Geräten machen die Ranger die für Menschen unhörbaren Ultraschallrufe der Fledermäuse hörbar und können die Tiere sogar live orten. So lassen sich verschiedene Arten beim nächtlichen Flug beobachten und ihre Aktivitäten unmittelbar verfolgen. Das Ganze wird also ein faszinierender Abend in der Natur und man kann die geheimnisvolle Welt der Fledermäuse mit allen Sinnen erleben. Eine spannende Veranstaltung für Familien, Naturinteressierte und alle, die die Nacht von ihrer besonderen Seite kennenlernen möchten. Eine Anmeldung ist notwendig. Die Veranstaltung findet immer Mittwoch statt, im August ab 20 Uhr, im September ab 19 Uhr. Dauert etwa anderthalb Stunden und beginnt in Kratzeburg an der Nationalparkinformation. Die Anmeldung unter folgender Telefonnummer 0385 588 63631.

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Der Blues, vor allem der Blues aus Mississippi, ist das Thema und Bob Dylan verrät, warum das so ist.

Highway 61 Revisited. Dylans bahnbrechendes Album aus dem Jahr 1965 wirft den Blick auf eine Straße, die als Blues Highway bekannt ist. Die Route folgt dem Mississippi, 2264 Kilometer von den großen Seen im Norden bis New Orleans. Vor rund 100 Jahren wurde sie

Super Chicken mit Hello Mississippi. Im Anschluss die Pinetop Perkins Band ihr Song Down in Mississippi. Von Memphis südwärts führt der Highway 61 durch das Mississippi-Delta, eine Flussregion weit vom Meer entfernt. Entstanden bei der harten Arbeit auf den Baumwollfeldern. Die Musik erzählt ihre Geschichte. 2021 widmeten die Black Keys dieser Geschichte das Album Delta Cream. Daraus der Song Louise.

Eine gute Autostunde südlich von Memphis liegt Clarksdale, der einzige Ort im Bundesstaat Mississippi, in dem fast jeden Abend live gespielter Blues zu hören ist. Wer Glück hat, kann im Ground Zero Club Christone Kingfish Ingram erleben.

Das war Kingfish, mit 27 Jahren einer der jüngeren Bluesmusiker sowie in einer historischen Aufnahme Robert Johnson mit dem Crossroad Blues, produziert 1936. Einer von nur 29 Songs von Johnson, der 1938 mit nur 27 Jahren unter mysteriösen Umständen zu Tode kam. Der Crossroad Blues beschreibt eine Kreuzung in Clarksdale, an der Johnson der Legende nach seine Seele dem Teufel verkaufte, der ihn im Gegenzug zum besten Gitarristen des Deltas machte. Rund 50 Meilen südlich von Clarksdale kommen wir in den kleinen Ort Bentonia, wo Jimmy Duck Holmes einen Juke Joint betrieb, eine der inzwischen weitgehend ausgestorbenen Orte, an dem die Afroamerikaner an den Wochenenden ausgiebig feierten.

Jimmy Dacombs, That's Alright. Danach habt ihr Bobby Rush gehört. Mit 92 Jahren heute einer der letzten der alten Blues-Generation. Sein Song Chicken Heads. Der nächste Musiker nannte sich nach der Region, aus der er kam. Mississippi Fred McDowell, geboren am 12.01.1904, gestorben am 3.07.1972. You Gotta Move wurde unter anderem von den Rolling Stones gecovert.

0: Mississippi Fred McDowell, You Gotta Move. Auch der nächste Musiker ist mit den Stones verbunden. Muddy Waters aus Issaquena, Mississippi, war das große Vorbild der Engländer. Sein Song Rolling Stone wurde zum Namensgeber.
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Smokestack Lightning. Auch Howlin' Wolf, 1910 als Chester Arthur Burnett in White Station in der Nähe von West Point, Mississippi geboren, am 10. Januar 1976 in Chicago gestorben, war ein Vorbild der jungen weißen Blues-Generation, die in den 60er Jahren vor allem in Großbritannien entstand. Dorothy Moore aus Jackson, Mississippi, wurde 1976 mit Misty Blue bekannt.

Das war zunächst Dorothy Moore mit Misty Blue, im Anschluss dann Ida Cox und das Coleman Hawkins Quintett. Wild Women Don't Have the Blues, eine Aufnahme aus dem Jahr 1926. Der Blues ist unser Thema heute entlang des Highway 61. Berühmt geworden durch Bob Dylans gleichnamigen Song, führt er unter anderem durch den Bundesstaat Mississippi, den Geburtsort des Blues. Der Highway wird in diesen Tagen 100 Jahre alt. Wir gratulieren. Bevor uns John Fay aus der Sendung führt, noch einmal Charlie Musselwhite mit Cold Grey Light of Dawn, danach der unsterbliche B.B. King, auch er stammt aus dem Delta. The Thrill is Gone. Die Verantwortung für diese Sendung hatte Burkhard Seidel. Mein Name ist Michael Groth. Tschüss, bis zum nächsten Mal. 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
2: Ihr hört das Heimspiel auf Radio Loro. In dieser Sendung lernen wir die Musikszene in MV etwas besser kennen. Genauer gesagt haben wir jeden ersten und dritten Donnerstag im Monat eine Band oder auch einzelne MusikerInnen aus MV zu Besuch und quatschen ein bisschen über sie und ihre Musik. Heute habe ich Henrik Plote zu Besuch und wir wollen über seine Studioprojekte Modern Darkness und Svart Eason sprechen und natürlich über seine Erfahrungen als Straßenmusiker und ein bisschen in seine Musik hören. Hallo Henrik, schön, dass du da bist.
3: Hallo Sascha.
2: Geht's dir gut?
3: Ja, auf jeden Fall.
2: Das freut mich. Du hast gerade erzählt, du hast heute schon Straßenmusik gemacht.
3: Ja, ich komme gerade frisch daher.
2: Die eine oder der andere wird Henrik sicherlich kennen aus der Stadt in Rostock. Wo hast du heute gespielt?
3: In der Breitenstraße und einmal in der Krüppeliner Straße VDM beim Baum da.
2: Ah ja, genau. Ja, cool. Und wie lange hast du gespielt?
3: Na, so eine halbe Stunde dann, genau.
2: Jeweils eine halbe Stunde?
3: Ja, ja. Mhm. Das ist quasi immer von um bis halb nach.
2: Mhm. Ja. Und du stehst da mit welchem Instrument, Henrik?
3: Ja, mit einem E-Bass und dann mit einer Loopstation noch. Mhm. Also würde ich mich dann quasi live einmal aufnehmen und ja, so ein bisschen Effekten. Aber ich versuche das immer ganz minimal zu halten eigentlich. Ja.
2: Cool. Ja, und wie versorgst du dich da mit Strom?
3: Ich habe eine kleine Powerbank bei mir und der Verstärker funktioniert tatsächlich mit Batterien. So, ah. Also es ist eigentlich ein sehr geschlossenes System einmal.
2: Ja. Cool, und du legst du dir komplett den Rahmen deiner Lieder? Also baust du alles selbst mit der Loopstation oder benutzt du manchmal auch Backing-Tracks oder vorgefertigte Sachen?
3: Nee, also ich persönlich finde eigentlich Loopen immer schon fast grenzwertig, weil du ja dir eigentlich ein Playback erschaffst. Es ist sozusagen live in dem Moment und im Grunde ist ja eigentlich auch das Einspielen mit einer Loopstation ist ja eigentlich der alte Kampf Mensch gegen Maschine. Also sie zeigt dir jeden Fehler. Also wenn du irgendwie nicht komplett auf die 1 synchron geloopt hast, dann wird das ja jetzt dann 2 oder 3 Minuten im Hintergrund laufen. Mhm. Und

0: viele Gesangsmelodien haben dann so viele Schlenker, die man dann erst irgendwie instrumental richtig mitbekommt, wenn man sonst nicht Sänger ist. Und das ist immer so ein kleines Rätselraten auch für viele. Was ist das jetzt gerade für ein Titel? Ich kenne das irgendwoher.
1: Ja, das ist spannend, ja.
0: Ja, und dann ist es ja aber auch so, dass ich auch eigene Songs spiele und da meinen das manche auch zu kennen. Also
1: ja, witzig, ja. Es ist nicht leicht rauszuhören, ne? Machst du das zweistimmig mit dem Bass? Oder wenn du dann was loopst, ist es dann zweistimmig, dreistimmig? Oder?
0: Also als ich anfing, hatte ich eigentlich eher so gemacht, dass ich wirklich Spur für Spur einzeln eingeloopt habe. Also sprich erst den Bass, dann vielleicht Akkorde, dann noch so ein bisschen einen Beat aufgebaut habe. Mittlerweile mache ich das eigentlich auch ganz gerne, so komplett solistisch nur zu spielen. Also dass ich auch ohne Loopstation dann mal spiele und dann ja quasi mit vielen Fingern dann einmal zupfe. Und dann so ein Solo-Arrangement einmal hab. Also wo ich dann quasi Akkord und Melodie irgendwie zugleich spielen muss.
1: Verstehe, ja. Also ist bestimmt anspruchsvoll, oder? Also es ist nicht leicht, sich da die Songs so hinzuschrauben, dass es so funktioniert, kann ich mir vorstellen.
0: Ja, es ist schon ja ein sehr begrenzter Tonumfang dann. Also weil ich auch einfach nur beim Vierseiter-Bass bleiben möchte.
1: Aha,
0: ich hatte echt überlegt, auch einen Fünfseiter vielleicht auch mit höherer Seite und so, aber das ist irgendwie aufregend. Also es ist aufregend, mit dem Material zu arbeiten und zu sagen, das ist es. Also
1: ja, kann ich verstehen. Und Henrik, sag mal, bei uns hören ja auch viele NachwuchsmusikerInnen zu. Kannst du da vielleicht noch sagen, was das Besondere an Straßenmusik ist? Warum sollte man das vielleicht oder warum könnte man das mal ausprobieren?
0: Also ich sag mal, wenn man jetzt schon Musik macht irgendwie als junger Mensch, ist es einfach eine mega coole Erfahrung, weil du bekommst wirklich direktes Feedback. Und das bekommst du eigentlich gar nicht mehr so oft. Also in den sozialen Medien oder irgendwo ist es meistens nicht so direkt. Auf der Straße ist es eben wirklich, dass Kinder vielleicht tanzen oder vielleicht auch ältere Menschen mal die Stirn runzeln. Also je nachdem. Also das, ja. Man bekommt ein direktes Feedback und das finde ich ganz schön. Also ich glaube, das formt schon einen Charakter ein bisschen, gerade als Musiker.
1: Ja, und du hast halt im Prinzip dann auch ja Konzerte sozusagen vor Publikum. Vor ganz strengem Publikum, so sie bleiben sie stehen, laufen sie weiter, beachten sie dich. Also stelle ich mir auch als total gute Übung vor, um auf dem Instrument besser zu werden, oder?
0: Ja, also es ist auch spannend, die Leute ein bisschen zu lesen dann. Also ja, man sieht schon irgendwie auch so eine Stimmung nachher, die generell vorherrscht. So, heute ist eher ein guter Tag, eher ein schlechter Tag. Ja, und ich denke halt auch, dass so die Präsenz und so, das kann man bestimmt auch ganz gut trainieren. Also wenn man jetzt vielleicht auch Singer-Songwriter ist oder so, ist es bestimmt auch ein gutes Training als Musiker, einfach da zu stehen und so Erfahrungen zu sammeln einmal.
1: Ja.
0: Ja.
1: Vielleicht gehen wir dann, ich habe noch ein, zwei Fragen zu deiner Straßenmusik, aber vielleicht gehen wir da später gerne nochmal drauf ein. Ich würde jetzt gern wechseln zu deinen Kompositionen, zu deinen Arbeiten im Studio mit deinen zwei Projekten, aber da soll auch noch was Neues kommen, hast du mir vorhin kurz erzählt, da sprechen wir auch gerne drüber. Aber Henrik, lass uns vielleicht erstmal ganz kurz was von deinen Studioalben hören, als kleinen Eindruck und dann sprechen wir vielleicht darüber, mit welchem Projekt wollen wir beginnen.
0: Ja, wir können ja vielleicht erstmal mit meinem ältesten Projekt Swart Isen beginnen.
1: Swart Isen,
0: genau.
1: Was bedeutet das eigentlich?
0: Das ist eigentlich ein Gletscher in Norwegen. Und übersetzt schwarzes Eis. Ich fand irgendwie diese Ambivalenz ganz spannend. So schwarz und Eis. Also ich war da auch in der Region wandern. Das ist so knapp am Polarkreis ungefähr, also schon weiter im Norden. Und ja, ich beziehe mich halt sehr auf die ganze Landschaft in Skandinavien, auf diese Weite, auf das Farbenspiel im Himmel.
1: Ja.
0: Ja.
1: Schön.
0: Und da war es mir irgendwie wichtig, auch einen skandinavisch klingenden Namen dann einmal zu haben, also für das Projekt.
1: Ja.
0: Genau, also daher dann Swart Isen, ja.
1: Toll. Lass uns gerne was hören. Was schlägst du für einen Titel vor?
0: Also ich habe, das wäre eine kleine Premiere jetzt dann einmal. Der ist noch nicht veröffentlicht, der heißt Waiting for You. Und genau, den können wir hören.
1: Sehr gern. Viel Spaß dabei. Waiting for You von Swart Isen.

0: Ja, sehr schön, Henrik. Da haben wir dich jetzt aber auch singen hören, oder?
1: Ist richtig? Ja, genau.
0: Ja, das heißt, auf der Straße spielst du mit deinem Instrument den Bass und spielst da auch verschiedene Stimmen. Aber wenn du ins Studio gehst, bist du im Prinzip Multiinstrumentalist und singst auch deine Stücke und produzierst auch alles selbst, oder?
1: Ja, auf jeden Fall. Also eigentlich ins Studio gehen, das klingt, also ich mach's ja dann doch zu Hause.
0: Ja.
1: Und auch in Schweden natürlich, da nehme ich viel auf.
0: Ach cool, und genau. Dann nimmst du dein Aufnahmeequipment mit und...
1: Ja, also mittlerweile steht da auch schon recht viel, dass ich dann da auch gleich arbeiten kann.
0: Ah, du hast da eine feste Unterkunft oder einen festen Ort, wo du ankehrst.
1: Ja, genau, also da so auch am Polarkreis eine kleine Hütte, wo ich dann...
0: Ah.
1: Ja. Ach, so der Rückzugsort einmal.
0: Ja, schön. Und deswegen auch Svartisen, weil das war dein erstes Projekt, was du auch verbindest mit dem Norden Skandinaviens.
1: Genau.
0: Und das war jetzt sozusagen eine Produktion, ein Song von neuem Svartisen-Material, sozusagen ein neues Album, was kommt? Oder?
1: Ich denke eher an EP. Es ist noch nicht ganz... noch nicht alles ganz fertig, aber ja, es kommt eine neue EP, was dann auch ein bisschen poppiger, sag ich mal, und vielleicht optimistischer ist als die anderen beiden davor.
0: Mhm. Und schreibst du alles für Svartisen dann auch in Skandinavien oder entstehen auch Ideen hier?
1: Es entstehen auch Ideen hier. Also so, wenn ich jetzt zum Beispiel dann im Winter dann lange Zeit bin, so das trage ich ja auch in mir, die Erinnerung daran. Das ist ja eigentlich sowas wie Landschaftsmalerei.
0: Ja.
1: Ja.
0: Ja. Und sag mal, jetzt haben wir da gehört, also ich habe Streicher gehört, Schlagzeug, natürlich deinen Bass, aber auch noch eine zweite Stimme, oder?
1: Genau. Also ich hatte an den Titel so, der hat mich so ein bisschen an Him erinnert, muss ich ehrlich sagen.
0: Mhm.
1: So an dieses so 2000er, ja, es klingt poppig, aber es hat irgendwie auch noch so einen Touch von, also sehr skandinavischen Metal, sag ich mal, da drunter. So.
0: Ja.
1: Und ja, irgendwie war mir das wichtig, noch eine Frauenstimme einmal drin zu haben. Und dann hatte ich eine Freundin gefragt, ob sie das einsingen mag. Und weil das ja auch wie so ein Duett gedacht ist, also übersetzt, ich warte auf dich, also das wie so eine Sehnsucht, dass wie viele Menschen warten, ich meine, und worauf, also auf vielleicht die große Liebe oder vielleicht auch auf einen Menschen, den sie verloren haben.
0: Ja.
1: So, und das ist dann wie so ein, also erst ist es eine Stimme, die das singt und dann ist es die zweite und sie treffen sich. So, das war so das Bild eigentlich dahinter.
0: Mhm, verstehe. Und weißt du schon, wie viele Songs auf der EP sein werden? Also hast du schon weitere Songs fertig oder arbeitest du noch dran momentan?
1: Ja, ich denke, es wird so vielleicht 20, 25 Minuten Material habe ich da so, ja.
0: Ah ja, okay.
1: Genau.
0: Und die Sängerin ist aber nur bei dem einen Song
1: ja, genau,
0: dabei.
1: Ja, genau.
0: Verstehe.
1: Genau.
0: Und Schlagzeug hast du gesagt, hast du programmiert, was ja auch nicht untypisch ist heutzutage.
1: Ja.
0: Ist ja, man hört fast keinen Unterschied mehr, finde ich. Und die Streicher?
1: Ja, das ist auch quasi im Programm einmal dann gemacht, also nicht echt eingespielt, weil ich jetzt aktuell gerade Kontrabass lerne.
0: Ah, cool.
1: Für die HMT nochmal.
0: Ja.
1: Dann möchte ich nochmal studieren dann.
0: Ach so, das ist ja auch spannend.
1: Ja, ist echt spannend, ja. Und ich habe das auch letztens, hatte ich auch den Kontrabass schon mal im Studio und habe schon mal aufgenommen. Das ist echt wunderschön.
0: Mhm.
1: Also so vielleicht perspektivisch ein paar Jahren, wenn ich das dann auch noch selbst einspielen kann, das ist fantastisch.
0: Ja, kann ich mir vorstellen. Bringt nochmal ganz andere Farben mit rein.
1: Ja, total. Mhm.
0: Und magst du erzählen, wie können wir uns das vorstellen, wenn du so einen Song beginnst? Sitzt du dann am Rechner und spielst erstmal Sachen ein oder mit Stift und Papier?
1: Eine lange Zeit habe ich es am Rechner gemacht. Mittlerweile distanziere ich mich davon. Ich möchte so wenig Zeit wie möglich nur noch am Rechner verbringen und in der DAW. Man kann da komplett drin verschwinden einfach.
0: Ja.
1: Gerade wenn du dich selbst produzieren kannst, das ist so ein Teufelskreislauf. Du fängst an, irgendeine Spur einzuspielen und ich fragte mich dann nach einer Zeit, mache ich da überhaupt noch Musik? Ich meine, das ist doch eigentlich ein Bürojob. Ich mache den Rechner an, ich spiele nichts Neues mehr ein, ich lege nur irgendwelche Effekte rauf oder arbeite an Equalizern. Also mittlerweile versuche ich erstmal wieder einen Titel so vielleicht am Klavier oder so zu schreiben und das ist wie so ein Schmetterling, den man dann noch nicht eingefangen hat. Der darf noch frei fliegen.
0: Mhm.
1: Ich versuche ihn so spät wie möglich erst in der DAW zu fesseln.
0: Ja.
1: Dass ich dann, also dann ist es irgendwie, naja, da muss ich mich auch drum kümmern. Das ist wie so ein Haustier, was da drin wohnt und man muss dann immer wieder schauen und ich meine, sonst verwittern die auch, wenn die lange Zeit da rumliegen. Also ja. Die brauchen Pflege.
0: Ja, das ist ein guter Vergleich, das stimmt.
1: Und
0: ja.
1: Genau, also da versuche ich auf jeden Fall jetzt wieder mehr am Instrument zu sein und so Musik zu machen.
0: Ach schön, so. Ja. Und die Inhalte sozusagen, die Geschichten deiner Lieder, die Texte, sind das fiktive Geschichten? Sind das Geschichten, die du erlebt hast? Oder?
1: Teils. Ich würde schon sagen, dass auch viel, was ich so bei Straßenmusik, was ich einfach so in der Stadt dann so sehe und erlebe, dass es auch einen Einfluss auf mein Schaffen auf jeden Fall hat.
0: Mhm.
1: Und ja, viele Gedanken, die dann vielleicht erst über Monate oder lange Zeit dann gereift sind, dann irgendwann entsteht da draus dann was. So die Sachen arbeiten dann so still und heimlich in mir.
0: Ja.
1: Mhm.
0: Ach schön. Also Swart Eason ist sozusagen, war dein erstes Projekt, wo du Musik wirklich aufgezeichnet hast, aufgenommen hast, veröffentlicht hast. Das ist auch das aktuelle Projekt, wo du arbeitest. Und dazwischen gab es Modern Darkness. Wie unterscheiden sich die beiden Projekte?
1: Also ich bin da sehr vielseitig, was so Musik generell anbelangt. Mhm. Und ich mag das immer nicht so gerne, das alles zu mischen. Das kann natürlich ganz cool sein vielleicht, wenn man ein Bandprojekt hat und man fängt vielleicht mit Metal an und hört dann irgendwo bei Techno auf oder so.
0: Mhm.
1: Aber so, wenn ich selbst Musik gehört habe, dann war mir das wichtig, eine gewisse Stimmigkeit irgendwie da drin zu entdecken. Irgendwie so einen gewissen roten Faden. Manche Sachen konnte ich dann auch nicht ganz abkaufen bei anderen Interpreten. Und da war es mir wichtig, halt irgendwie eine Gleichförmigkeit zu haben. Also es ist der einzige Weg, dann eben eine neue Band, ein neues Projekt eben dann zu gründen. Genau, und Modern Darkness ist weitaus elektronischer. Swart Eason ist noch mehr handgemacht und noch mehr so an, ja, so Post-Rock und Metal vielleicht angelehnt.
0: Mhm.
1: Und Modern Darkness ist mehr so, ja, an die Elektronika hingehend.
0: Ah, ich verstehe. Das heißt, dort werden vielleicht auch, benutzt du auch Synthesizer?
1: Genau.
0: Ah, spannend.
1: Ja.
0: Ah, cool. Ich würde vorschlagen, bevor wir da noch tiefer reingehen bei Modern Darkness, lass uns auch dazu gerne mal einen Song hören.
1: Gerne.
0: Was hast du da mitgebracht?
1: Da habe ich einmal Happiness Reloaded mitgebracht. Das ist die erste Single aus dem jetzt Album, was jetzt gerade mal im März rauskam, genau.
0: Ah, ist doch auch noch relativ aktuell.
1: Es ist sehr aktuell. Es ist noch recht frisch.
0: Ja, schön. Also hören wir jetzt aus deinem Projekt Modern Darkness, Happiness Reloaded.

0: Das war jetzt Happiness Reloaded aus Henriks Bandprojekt oder Henriks Projekt Modern Darkness. Und die EP heißt Colors You Don't Know.
1: Genau.
0: Und mir ist jetzt aufgefallen, Henrik, bisher alles, was ich gesehen und gelesen habe, es sind immer englischsprachige Titel und auch englische Texte.
1: Ja.
0: Ist das immer so? Also ist das auch ein roter Faden für dich oder?
1: Ja, eigentlich nicht ganz. Also bei Svart Isen schon. Mhm. Wobei es gibt auch einen schwedischen Titel.
0: Ah ja, cool.
1: Darkstür, Tagesausflug.
0: Ja.
1: Und ja, auch eigentlich habe ich auch bei Modern Darkness auch einen, wo es auch deutschen Text gibt. Wobei der Text ist generell eigentlich nicht so wie bei Popmusik für mich jetzt im Vordergrund. Also ich beobachte das doch oft, dass du den Beat, ich sag mal die Begleitung, hast du im Hintergrund und es geht eigentlich nur um den Text. Es ist alles auf den Text fokussiert, auf den Gesang. Für mich ist Gesang eigentlich nur eine weitere Spur der Zierde von Musik.
0: Verstehe.
1: Also ich möchte da nicht irgendwie jetzt sagen, das ist der Hauptfokus, der da drauf liegen soll.
0: Das heißt, du spielst da auch eher mit dem Timbre und den Frequenzen, die die Stimme mitbringen.
1: Ja.
0: Oder nicht nur, aber das ist dir genauso wichtig.
1: Ja, auf jeden Fall.
0: Verstehe.
1: Also ich würde mich da auch nicht so als Texter sehen. Also das ist nicht so eigentlich mein Metier.
0: Ja.
1: Ja.
0: Und schreibst du eher auf Deutsch und übersetzt es dir dann oder fängst du direkt in Englisch an?
1: Na, also es passiert ja nicht so oft. Also wenn, dann schon eher, dass ich in Englisch anfange, ja.
0: Hm. Okay. Und den skandinavischen Song, hast du den auf Deutsch geschrieben und dann, oder auf Englisch begonnen und dann ins Skandinavische übersetzt?
1: Ach so, nee, also ich spreche auch Schwedisch. So.
0: Ach cool, ja.
1: Aber nee, der hat tatsächlich kein Gesang, aber es war mir irgendwie wichtig, so einen schwedischen Titel dann drin zu haben.
0: Ja, ja, kann ich verstehen, wenn du da so viel Zeit verbringst und da auch so viel Musik entsteht für dich.
1: Mhm.
0: Lass uns noch mehr über Modern Darkness sprechen. Das heißt, du wechselst auch die Projekte je nach Output oder je nach Stimmungslage. Jetzt ist gerade wieder Svart Isen angesagt. Du arbeitest eher in Richtung Svart Isen Material. Aber Modern Darkness wird bestimmt auch nochmal wiederkommen.
1: Eigentlich arbeite ich permanent. Also es gibt permanent irgendwie einen Output. Also irgendwas entsteht.
0: Ja.
1: Und manchmal ist es schon eindeutig für mich zuordbar, wofür ich das jetzt brauchen könnte und in welches Projekt das dann fällt.
0: Mhm.
1: Eigentlich fokussiere ich mich da gar nicht so oft drauf. Es geht eher darum, wenn ich merke, okay, ich habe jetzt genug Material und ich würde eine Veröffentlichung dann gerne jetzt einmal haben, dann fokussiere ich mich auf ein Projekt kurzzeitig.
0: Ah, okay.
1: Aber ich versuche das schon mehrgleisig zu fahren, weil das ist irgendwie wichtig, so dieses mich jetzt irgendwie festlegen zu müssen und zu sagen, ich mache jetzt nur noch das und das. Ach, das gefällt mir einfach nicht so.
0: Mhm. Ja, kann ich gut nachvollziehen. Und so schreibst du und schaust dann, wo es hinpasst.
1: Genau.
0: Ja, finde ich gut. Und bei dem Modern Darkness haben wir ja auch gehört, sind auf jeden Fall mehr Synthesizer. Man hört die Elektronik und die anderen Farben sozusagen.
1: Mhm.
0: Aber produzierst du es ähnlich, also in the box, am Computer, in der DAW mit Software-Synthesizern oder hast du dann auch Hardware-Synthesizer?
1: Nee, es ist alles Software tatsächlich.
0: Mhm.
1: Aber es ist ein ganz anderer Prozess der Produktion. Also auch wenn Svart Isen, auch wenn das viele Spuren sind, also ich hatte jetzt, ich glaube, Happiness Reloaded, das sind so an die 200 Tonspuren.
0: Boah.
1: Also echt Monster wirklich. Und also das ist wirklich Schnipsel, überall da noch eine Hi-Hat in der Ecke und da noch irgendwas, also was dann rüber gepannt wird. Ich arbeite extrem viel mit Equalizern, also dass ich dann die Bässe rausnehme und wieder zudrehe und so.
0: Also auch mit Automation.
1: Ja, ganz viel Automation, genau. Also es ist ein ganz anderer Arbeitsfluss irgendwie.
0: Ja. Was ja die Musik in der DAW auch zum Leben erweckt erst, ne?
1: Ja.
0: Durch Automation, durch Filterfahrten und kleine Veränderungen.
1: Mhm.
0: Ja, in der Produktion spricht man ja auch von Ear Candy, dass das Ohr nicht gelangweilt wird und immer wieder überrascht wird.
1: Ja, definitiv.
0: Ja, spannend. Und wie viel Musik hast du jetzt mit Modern Darkness bereits veröffentlicht?
1: Also ich habe ein Album, also das ist dieses Colors You Don't Know.
0: Ja.
1: Und dann noch zwei Singles dazu. Der Gedanke war, wenn ich einen Titel aufnehme, und die sind ja wirklich sehr umfangreich produziert, dass ich aus diesen ganzen Tonspuren eigentlich immer noch neue Versionen schöpfen kann. Es gibt zum Beispiel von Happiness Reloaded eine lange Version, die geht 9 Minuten.
0: Mhm.
1: Da sind dann noch Spoken Words drin und das ist alles ein bisschen ausgeschmückter noch. Dann gibt's auch eine Instrumentalversion, weil der Beat alleine ja funktioniert.
0: Ah ja.
1: Mhm. Genau, so hatte ich dann so, das ist so, finde ich, noch sehr 90er. Du hast den Singletitel. Mhm. Du hast die Instrumentalversion, du hast auch irgendein Radio-Edit vielleicht.
0: Ja.
1: Ich stehe da total drauf. Also ja. So das, ja, das ist doch verloren gegangen. Ich meine, wir reden heute über eine Single. Wo sind die B-Seiten geblieben?
0: Mhm. Also total, total spannend eigentlich, so verschiedene Versionen einer deiner Ideen zu hören.
1: Genau, genau. Und das Album an sich ist halt einmal so geschlossen. Das ist auch eher so, schon eher wie so ein Konzeptalbum gedacht.
0: Mhm.
1: Also wo es halt das Cover zeigt, so ein ja kaleidoskopisches Motiv einmal.
0: Ja, ich habe es hier bei Bandcamp gerade offen. Sieht interessant aus und man sieht auch da wieder einen roten Faden. Wenn man sich die drei Veröffentlichungen, sind es drei?
1: Ja.
0: Ja, die drei Veröffentlichungen deines Projekts Modern Darkness anschaut, es hat das alles einen ähnlichen Stil.
1: Mhm. So eine gewisse, es ist sehr schlicht, finde ich.
0: Mhm.
1: Also obwohl die Musik ja an sich sehr ausproduziert ist und ganz viele Facetten hat, dennoch ist es ein gewisser Minimalismus, den ich da drin mehr verfolge.
0: Ja.
1: Also ich habe nicht 1000 Parts da drin. Ich baue eigentlich nur auf demselben Motiv immer wieder neue Klangeffekte drauf auf.
0: Ja.
1: So, und das sind auch so Inspirationen für mich gewesen, so so Kraftwerk.
0: Ah ja.
1: Wirklich, absolut. Also dieser Minimalismus,
0: das ist,
1: ja, absolut. Das finde ich total faszinierend.
0: Ja, und die Cover, machst du die selbst?
1: Ja, das ist tatsächlich, ja, das war auch viel Arbeit.
0: Ja, kann ich mir vorstellen, weil bei Svart Eason haben wir vorher, entschuldigt, dass wir immer so ein bisschen springen zwischen den Projekten, aber bei deinem zweiten Projekt, Svart Eason, haben wir eben auch gesagt, das war genau die Region, in der du dann bist, in Norwegen.
1: Genau.
0: Und auch das Flussbett sieht man bei einem Cover. Das heißt, du schaust dann schon auch, dass das wirklich alles von dir kommt und die Dinge, die dich umgeben und bewegen, finde ich schön, weil das ist dann eben eine, ja, auch ein roter Faden wieder, ne? Also eine Handschrift.
1: Genau. Und also bei Modern Darkness ist es halt alles ja auch in Schwarz-Weiß.
0: Mhm.
1: Und ich fand den Namen irgendwie ganz spannend. Also so, also das Schwarz-Weiß, also es gibt so einen Begriff, das nennt man das Digital Dark Age.
0: Ja.
1: Damit ist gemeint, falls ein Sonnensturm vielleicht die Erde heimsuchen würde und jegliche Elektronik würde ausfallen, was würde dann noch bleiben? Und das war so der Gedanke. Ich meine, die Menschheit hat Ewigkeit gebraucht, irgendwie die Dunkelheit zu bezwingen. Mittlerweile reden wir von Lichtverschmutzung überall, wenn du aus dem All die Welt betrachtest.
0: Ja.
1: Und vielleicht ist irgendwie so diese neue Dunkelheit eher so unsere Augen, die von irgendwelchen Displays angeleuchtet werden und das Licht, das sich da drin einmal reflektiert.
0: Verstehe.
1: Das ist ja der Gedanke dahin.
0: Mhm.
1: Also das birgt auch wieder eine Nacht in sich.
0: Ja.
1: Eine gewisse Kälte.
0: Ja.
1: Also das ist so die Bedeutung des Namens, sag ich mal.
0: Es ist ja eigentlich auch totes Licht, ne?
1: Es ist totes Licht, absolut.
0: Ja. Und es ist ja auch bewiesen, dass uns das auch verwirrt, ne? Also innerlich verwirrt, dass das unsere chemischen Prozesse verwirrt und so weiter.
1: Ja. Und also bei Svart Eason, also wie gesagt, das ist eher Landschaftsmalerei, es ist eher so die Stimmung stark aus der Natur, es ist sehr eben an diese Eindrücke auch aus meinen Wanderungen und so da oben einmal angelegt. Aber bei Modern Darkness ist es eher ein schon ein Bezug zu auch gesellschaftlichen Problemen. So ist zum Beispiel jetzt bei Colors You Don't Know geht es halt stark so um Drogenmissbrauch, der auch immer mehr Einzug gehalten hat in unsere Gesellschaft, ja beinahe alltäglich geworden ist.
0: Ja.
1: Da sind ganz viele so Titelnamen, sind eigentlich so Anspielungen einmal da drauf. Zum Beispiel Happiness Reloaded ist jetzt zwar keine Anspielung so in einem Jargon, aber das gemeint ist damit eigentlich das Nachlegen von, keine Ahnung, MDMA oder was auch immer. Also es fängt gleich so mit, ja, die Party muss weitergehen an, sag ich mal. Und darauf folgt dann Suicide Tuesday. Das ist so ein Begriff, der so diesen Kater, wenn das ganze Serotonin verbraucht ist, wenn man sich nur noch am Boden fühlt. Das ist so ein Jargon, so sag ich mal.
0: Wenn man wieder eigentlich zu Normalität zurückkehren möchte und aber nicht kann, weil das Gehirn alles ausgeschüttet hat.
1: Genau, weil die Freude einfach weg ist, man so freudlos ist. Und dieses Craving, also Craving, der Name ist ja eigentlich so dieser Suchtdruck auch.
0: Ja.
1: Also es hat alles quasi so, so einen Bezug da drauf.
0: Ja, verstehe. Ist es nicht auch Norwegen, weil du von dem digitalen Blackout, nenne ich es jetzt einfach mal, gesprochen hast? War es nicht auch Norwegen, die jetzt empfohlen haben oder sogar vorgeschrieben, dass man immer ein bisschen Bargeld zu Hause haben sollte?
1: Ich weiß nicht, bei Norwegen, Schweden auf jeden
0: oder
1: Fall.
0: Oder Schweden.
1: Schweden sollte vielleicht ja erst die erste bargeldlose Gesellschaft werden.
0: Ja.
1: Aber da sind sie wieder zurückgerudert jetzt.
0: Ich finde das ehrlich gesagt toll, weil ich finde, durch Bargeld können halt Kinder auch viel besser lernen, mit Geld umzugehen. Und ich finde das einfach wichtig in unserer Welt, dass wir Bargeld haben. Deswegen habe ich mich über diese Nachricht irgendwie gefreut.
1: Ja, ich habe mich auch gefreut. Also, ich meine, der Trend ist ja schon so, dass es alles mehr hin zu Kartenzahlung und ja, auch irgendwelchen digitalen Möglichkeiten geht. Aber das ist halt auch der Tod dann von Straßenmusik, ne?
0: Ja.
1: Also dieses, das ist ja genau das, was es ausmacht. Das mit einer Münze irgendwo hingehen.
0: Richtig.
1: Und die reinschmeißen. Ja. Also.
0: Da brauchst du kein Stück Plastik reinwerfen oder so. Da hast du nichts von.
1: Ja.
0: Aber bietest du das an? Nö. PayPal oder so?
1: Nö. Also ich glaube, bis das wirklich in MV Einzug gehalten hat, dauert es doch noch ein paar Jahre.
0: Ja, finde ich aber gut. Aber wirst du darauf angesprochen? Wir würden gern, aber können nicht und würden gern PayPal oder irgendwas anderes
1: vielleicht
0: nutzen.
1: Einmal im Jahr?
0: Ja.
1: Also eigentlich nicht.
0: Dann ist doch gut. Mhm. Ist doch toll.
1: Ja.
0: Mhm. Schön. Henrik, lass uns noch, jetzt sind wir gerade in deiner Modern Darkness Welt.
1: Mhm.
0: Lass uns da noch einen Titel hören.
1: Okay, dann können wir auf einen Titel, zu dem ich auch ein Musikvideo jetzt veröffentlicht habe.
0: Oh ja, auch spannend.
1: Das ist der letzte auf der Platte, Mess Up Your Life. Also okay. Schmeiß dein Leben weg quasi.
0: Gut, dann hören wir da mal rein.
1: Genau.

0: Henrik, das war jetzt aus deinem Album Colors You Don't Know der Song Mess Up Your Life. Und du hast gesagt, in dem Album verarbeitest du Themen über Drogenkonsum. Und zu dem Video, zu dem Song gibt es auch ein Video.
1: Genau.
0: Geht es da dann auch um Drogenkonsum? Also hast du das auch bildlich verarbeitet?
1: Ja, also das ist so in einer gewissen Collagenform gearbeitet, zusammen mit einem Freund, das ist alles Archivmaterial. Wir hatten das zusammengeschnitten. Es fing jetzt an in den 1940er Jahren, als die Schweizer Firma Sanders das LSD entdeckt hat.
0: Mhm.
1: Sozusagen Archivmaterial, wie diese ganzen Reagenzgläser dann geschüttelt werden. Und dann geht das weiter über die USA zu Dr. Timothy Leary, der gepredigt hat, jeder Mensch sollte LSD genommen haben und sollte diese Farbenpracht erlebt haben. Das war schon fast dogmatisch.
0: Ja.
1: Und es zeigt eigentlich quasi die Geschichte einmal. Es geht dann weiter über Berlin, über die 80er, also 70er und 80er Jahre, also diese Opiumkrise, die dann auch herrschte,
0: mhm.
1: so was man über Christiane F. vielleicht kennt, wir kennen ja vom Bahnhof Zoo.
0: Ja.
1: Und hört dann schlussendlich auf in Philadelphia 2025 mit Fentanyl. Genau, und es ist vielleicht schon ein bisschen Schwarzmalerei. In gewisser Art und Weise, es zeigt halt sozusagen wirklich die Schattenseite.
0: Ja, aber du dokumentierst das nur, das ist ja leider die Realität.
1: Genau.
0: Also, und gerade Fentanyl in den USA ist ja ganz schlimm, ne? Also
1: ja.
0: wie die Zombie-Droge, ne? Also wie die Menschen da
1: ja.
0: von darunter leiden sozusagen, ist schon ganz schlimm.
1: Ja, definitiv. Also ich sag mal so, die Platte soll kein erhobener Zeigefinger sein. Also den Eindruck könnte man vielleicht erstmal haben, so dieses Mess Up Your Life. Es hat irgendwie, finde ich, es hat vielleicht so ein Zeigefinger-Touch. Also das ist so von wegen, ja, so und so schlimm ist es und es ist definitiv schlimm. Es ist aber auch fast vielleicht so ein bisschen so wie in dieser jugendlichen Überheblichkeit, so zerstör doch dein Leben, ist doch egal. So wie die Punks vielleicht früher darüber dachten.
0: Ja.
1: Und du hast auch einen Appell.
0: Ja.
1: Also
0: genau.
1: es schwebt dazwischen eigentlich. Also ich möchte da nicht drüber urteilen. Also es ist jetzt kein Schuldspruch.
0: Nee, aber so empfinde ich das auch. Du hältst eigentlich der Problematik den Spiegel vor und wertest bestimmt auch für dich.
1: Ja.
0: Aber zeigst einfach auf, wie schlimm das vielleicht für dich ist oder wie schlimm du das von außen siehst.
1: Ja, schon.
0: Mhm. Ja. Und das hast du jetzt, das wurde auch, ja, sehe ich gerade, am 8. März 2026 veröffentlicht. Also auch alles neues Material, was aber im letzten Jahr entstanden ist, oder sammelst du da schon länger?
1: Nee, ich habe 3 Jahre an der Platte gearbeitet.
0: Aha.
1: War sehr viel Arbeit, wirklich.
0: Ja.
1: Also die Idee, der neue Sound ist entstanden. Ich hatte dann Lust, Elektronika zu machen, und dann hat es sehr lange gebraucht.
0: Ja.
1: Und also ich habe jetzt natürlich nicht durchgängig 3 Jahre daran gearbeitet, aber es waren schon sehr intensive Arbeitsphasen dann.
0: Mhm. Kann ich mir vorstellen. Du hast ja schon erzählt, dass du immer wieder auch Swartisen Ideen schreibst, produzierst, aber wahrscheinlich auch für andere Projekte oder für andere KünstlerInnen oder einfach sozusagen immer arbeitest und schreibst. Aber deswegen hat sich der Prozess sozusagen etwas länger hingezogen.
1: Ja, also eigentlich, der ganze Sound kam eigentlich, weil ich bei Mr. Wilson, der eigentlich Rap-Hip-Hop macht, sein Album produziert habe. Und das war dann so der Anbeginn so zum Elektronischen mehr.
0: Ah,
1: und habe so für mich auch entdeckt, wie cool das ist, so einen High-Cut und einen Low-Cut mal reinzubauen.
0: Ja,
1: und
0: ja.
1: Genau, also ja, da eigentlich, also ich arbeite gern als Sideman, das macht mir sehr Spaß. Jemand anders schreibt einen Titel und ich produziere drumherum.
0: Mhm.
1: Zum Beispiel war ich jetzt, habe ich das jetzt auch für MyKind jetzt auch mal gemacht.
0: Ach stimmt, da habe ich dich einmal auf der Bühne gesehen mit MyKind zusammen.
1: Ja, genau, also das ist ein ganz, also wirklich, das, ich liebe das, da auch quasi zuzuspielen, weil meine Stärke ist vielleicht nicht jetzt eine schöne Lyrik zu schreiben, aber ich liebe es, mich mit dem Text auseinanderzusetzen und die Aussage musikalisch zu unterstützen.
0: Mhm.
1: Also da zuzuarbeiten.
0: Ja.
1: Das macht mir auch sehr Spaß.
0: Da kann ich gut nachvollziehen, ja. Und Henrik, wenn du jetzt mit Modern Darkness oder auch Swartisen Musik veröffentlichst, lass uns erstmal nochmal einen Schritt zurückgehen. Du hast gesagt, du produzierst das und mixt das dementsprechend auch alles selbst, machst die Feinabstimmung, lässt dir beim Mastering hier und da helfen. Und wie geht's dann weiter, wenn du es veröffentlichen willst? Wie machst du das?
1: Ich würde sagen, dass erstmal das Veröffentlichen ist schon stark auch für mich, Weil veröffentlichen ist auch immer so ein weit gefasstes Wort. Veröffentlichen würde ja irgendwie auch heißen, dass es jetzt, also dass man es auch an eine Hörerschaft irgendwie ranträgt. Mhm. Und das ist für mich irgendwie derzeit sehr problematisch. Also ich habe es jetzt bei Bandcamp hochgeladen, weil Bandcamp so einer der letzten noch werbefreien Räume im Internet ist.
0: Ja.
1: Einer der letzten Räume, wo du wirklich noch Liebhaber auch hast, auf Liebhaber triffst.
0: Ja.
1: Und ich muss ehrlich sagen, also ich war bei Spotify. Ich hatte auch, Swart Eason hatte ich auch bei Spotify veröffentlicht und das hat mir einfach überhaupt nicht gefallen. Also ich meine, ich liebe Musik, das ist wirklich mein Leben. Und wenn ich da irgendwie was hochlade, dann ist es für mich so, als würde ich das mit Füßen treten einmal.
0: Ja.
1: Und nur für Reichweite oder vermeintliche Reichweite, Social Media und Streaming irgendwie dann zu betreiben, das ist es mir irgendwie nicht wert.
0: Ja.
1: Also ich habe für mich die Entscheidung getroffen, dass ich für, also von meiner Musik, was ich schreibe, nicht leben möchte. Ich will das gar nicht.
0: Mhm.
1: Also ich will auch gar nicht da irgendwie in die Abhängigkeit geraten, dass jetzt mein künstlerisches Werk irgendwie dann an irgendwie an Geld oder so geknüpft ist.
0: Ja.
1: Also das ist wirklich mein Ding, was ich gerne mag, das möchte ich mir bewahren. Also das versuche ich schon so zu trennen, dass ich sage, ich bin Berufsmusiker, ich spiele auch irgendwo und ja, ich bin auch gerne einfach nur Bassist. Aber wenn ich dann für mich Songs schreibe, dann muss das nicht unbedingt erfolgreich sein.
0: Du lässt dich für die Zeit bezahlen, wo du live auf der Bühne Musik machst oder in der Straße.
1: Genau, oder unterrichte, oder genau.
0: Ja, verstehe. Ja, schön, aber dann, das heißt, du machst das über einen Online-Vertrieb oder einfach nur nochmal so die technische Seite? Vielleicht kannst du da noch was
1: sagen. Also genau, also Bandcamp ist ja quasi sowas wie ein Online-Vertrieb. Also du kannst da ja die Musik runterladen oder sie darauf ja quasi auch streamen, aber es ist dann eben auch wirklich deins.
0: Ja.
1: Du bezahlst dafür dann einmal Geld. Und dann gehört es dir auch. Also ich kann eigentlich nur für diese Seite werben. Es ist wirklich eine ganz tolle Seite.
0: Mhm.
1: So.
0: Und das Musikvideo findet man aber auch auf YouTube.
1: Das findest du bei YouTube, genau.
0: Okay, da
1: genau.
0: Hast du einen Kanal dann.
1: Da habe ich auch einen Kanal, genau.
0: Okay. Ja, schön. Also wenn ihr mehr von Henrik hören möchtet, dann wisst ihr, ihr findet Modern Darkness und Swart Eason auf Bandcamp und auf YouTube dann unter deinem echten Namen oder auch für die
1: Nee, also auf YouTube findest du es auch unter den jeweiligen Namen dann.
0: Ah ja,
1: genau.
0: Okay. Du hast mir ganz am Anfang noch erzählt, Henrik, dass du auch Social Media, alle Accounts gelöscht hast, jetzt Anfang des Jahres.
1: Genau.
0: Magst du da noch was zu sagen? Vielleicht fühlt sich die eine oder der andere auch irgendwie unwohl mit Social Media oder hat da Bedenken oder so, vielleicht kannst du da noch was zu sagen.
1: Also ich habe lange drüber nachgedacht und das ist natürlich jetzt auch nur eine Aufnahme von heute, wie ich jetzt darüber denke. Also ich muss ehrlich sagen, so wenn ich da jetzt natürlich irgendwas hochlade, vielleicht bei Instagram oder so und das ist vielleicht auch ein schönes Video und da siehst du vielleicht Norwegen drauf und dann ist meine Musik da drunter, dann ist es ja nichts Schlimmes. Es ist ja nichts Schlimmes, das zu teilen. Also ich finde es einfach nur schlimm, dass ich meine persönlichen Inhalte und das, was ich liebe, dann neben Oral-B-Werbung auf einmal auffinde.
0: Ja.
1: Also das ist so abstoßend. Ich meine, das hat doch was auch mit Selbstwert zu tun. Das hat auch was mit, also ich weiß gar nicht, wo ich anfangen soll.
0: Ja.
1: Und es ist halt immer mehr werbeverseucht und natürlich kann man sagen, dann überlässt man das vielleicht nachher nur noch KI und nur noch irgendwelchen generierten Inhalten und die Menschheit zieht sich daraus zurück, würden das jetzt alle machen. Aber also das scheint mir eigentlich nur zum Scheitern verurteilt. Also wir reden ja hier auch über Gesundheit. Also was macht das mit jungen Menschen? Was macht das generell mit unserer psychischen Gesundheit, permanent irgendwas teilen zu müssen und permanent FOMO zu haben und was das nicht alles mit sich bringt? Und da war so mein Gedanke, wenn ich da jetzt etwas hochlade, spiele ich doch mit. Ich meine, schlussendlich liegt es ja an uns allen. Also lade ich da etwas hoch, dann bist du vielleicht dran interessiert und schaust dir das an.
0: Mhm.
1: So. Aber danach scrollst du vielleicht noch 20 Minuten weiter.
0: Ja.
1: Und irgendwie will ich das nicht. Ich will nicht Menschen da zum Scrollen verleiten. Also es ist,
0: Ja, verstehe ich. Ja, es ist eine ganz, ganz schwierige Situation, weil man hat schon das Gefühl, finde ich gerade als KünstlerIn, dass das irgendwie die Werbeplattform ist, wie man irgendwie Sichtbarkeit bekommt.
1: Ja, definitiv. Aber da hatte ich dann für mich auch so die Entscheidung mehr getroffen. Ich meine, ich kann leider natürlich jetzt nicht so eine Produktion wie bei Modern Darkness oder Swart Eason auf der Straße einmal bieten, aber also für mich ist es so, dass Straßenmusik mein Social-Media-Kanal geworden ist.
0: Mhm.
1: wenn du es hören möchtest, dann musst du in die Stadt gehen, dann siehst du mich in echt. Dann, also das findet noch in echt statt. Das wird immer wichtiger. Das ist doch das Einzige, was wir schlussendlich noch haben, dass wir als Menschen voreinander stehen, uns in die Augen schauen und physisch irgendwie präsent sind.
0: Ja, das ist ein total guter Punkt. Wenn ihr Henrik kontaktieren wollt, sucht ihn auf der Straße oder schreibt ihm eine E-Mail oder einen Brief.
1: Definitiv.
0: Schön.
1: Ja.
0: Henrik, wir sind leider schon am Ende der Sendung angelangt. Vielen Dank, dass du zu Besuch warst. Vielen Dank, dass du deine Musik mitgebracht hast. Ich glaube, du hast aber noch ein Stück für uns solistisch auf dem Bass oder eine Komposition nur mit Bass.
1: Genau. Also das ist ein Titel, den ich häufig auch mal bei Straßenmusik spiele. Der ist schon fast ein bisschen, fast schon ein bisschen wie aus dem Mittelalter klingt er vielleicht so, von der Harmonie. Da heißt Beflecktes Federkleid. Das ist so ein bisschen so ein Bild, was ich auf der Straße oft beobachtet habe, so die ganzen Tauben, die dann auch ganz schön dreckig irgendwann aussehen schon, gerade wenn sie in den älteren Semestern sind.
0: Ja.
1: Und so der Gedanke war irgendwie, dass als Analogie auch zu uns Menschen, ich meine, mit den Jahren kriegen wir auch immer mehr Flecken irgendwann, die auf uns lasten. Sachen, die wir vielleicht gesagt haben, die wir nicht sagen wollten. Dinge, die wir taten, die wir eigentlich nicht tun wollten.
0: Mhm.
1: Das ist auch wie so ein Federkleid, was wir mit uns tragen, auf dem Flecken sind.
0: Ja. Ja, verstehe. Schön. Dann wünsche ich dir erstmal alles Gute. Ich hoffe, wir sehen uns in der Straße, auf der Straße oder auf den Bühnen. Und genau, bleibt gesund und jetzt euch noch viel Spaß mit dem befleckten Federkleid. Und bis bald. Tschüss, Henrik.
1: Ciao.

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4: Hallo, liebe Kinder. Hier ist wieder Pauline mit einer neuen Geschichte. Und die heißt heute Im Garten ist es still von Ingrid Schröder. Es war ein heißer Sommertag. Alle Tiere im Garten suchten ihre Wohnungen auf. Nur vereinzelt surrten ein paar Bienen umher. Die Spatzenfamilie war durch ein leises Schnaufen aufgewacht. Sie konnten nicht sehen, da es dunkel war. Da entdeckten sie zwei Igel, die sich um den Schlafplatz stritten. Vater Spatz flog schnell zu den beiden Igeln, um sie zu trennen. Diese hatten sich so mit ihren Stacheln ineinander verhakt, dass sie nicht mehr auseinander kamen. Der Spatzenvater wusste keinen anderen Rat, als alle Tiere zu wecken. Sie sollten dem Spatzen helfen, die beiden Streithähne zu trennen. Die Ameisen waren zu klein, aber sie feuerten die anderen Tiere an. Frau Elster brachte ihre Freundin Frau Starr mit, die aber erst einmal in den Kirschbaum musste, um ihren Kindern etwas zu essen zu bringen. Mutig flogen sie auf den Rücken der beiden Igel und schafften es, die Streithähne zu trennen. Mit der Nachtruhe war es vorbei. Jeder ging in seine Wohnung. Die Ameisen fragten die Maus, »Können wir bei dir schlafen?« Bei ihr war es immer schön dunkel unter der Erde. So war jedes Tier damit beschäftigt, mit ihrer Familie wieder in die Wohnung zu kommen. Was war nun aber mit den zwei Igeln, die noch ganz traurig in der Ecke saßen und sich mit zu ihren Familien trauten? Inzwischen war es hell geworden und die Tierfamilien kamen aus ihren Wohnungen. Die beiden Igel saßen immer noch in ihrer Ecke. Der kleine Igel Johann fragte seinen Freund Robert, »Wollen wir uns wieder vertragen und Freunde sein?« »Ja«, sagte Robert, »wir zanken uns nicht mehr.« Das hatten die anderen Tierfamilien gehört und freuten sich. »Wir machen ein großes Versöhnungsfest und alle Tiere sind eingeladen.« »Wir brauchen aber noch Musik«, sagte der Igel Johann. Drei kleine Singvögel hörten das und waren sofort bereit, Musik zu machen. Es wurde eine tolle Party. Jeder wollte mit Johann und Robert tanzen. Alle stellten fest. Es war keine ruhige Nacht, sondern es wurde ein lustiger Tag mit Versöhnung und viel Musik. Ein Igel konnte nicht feiern, auch nicht singen und Spaß haben. Er war aus Stroh.

0: Der Schauspieler, Arzt und Autor Joey Bausch ist am Donnerstag, den 3. September, zu Gast in Burg Stargard. Um 19 Uhr liest er in der St. Johanneskirche aus seinem Buch Verrücktes Blut. Einlass ist bereits ab 18 Uhr. Karten gibt es in den Thalia-Filialen, im Marktplatz und Bethanien-Center, in der Stadtbibliothek Burg Stargard sowie im Besucherempfang der Höhenburg Stargard. Der Eintritt kostet 30 Euro. Wer Joey Bausch einmal live erleben möchte, sollte sich diesen Abend nicht entgehen lassen.
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4: Der Gryffalo. Eine Geschichte von Julia Donaldson. Die Maus spazierte im Wald umher. Der Fuchs sah sie kommen und freute sich sehr. »Hallo, kleine Maus, wohin geht die Reise? Bei mir im Bau gibt's Götterspeise.«
5: »Schrecklich, nett von dir, Fuchs. Doch ich sag leider nein. Ich muss schon zum Mittag beim Gryffalo sein.«
4: »Beim Gryffalo? Sag, was ist das für ein Tier?«
5: »Den kennst du nicht? Dann beschreib ich ihn dir. Er hat schreckliche Hauer und schreckliche Klauen und schreckliche Zähne, um Tiere zu kauen.«
4: »Wo triffst du ihn denn?«
5: »Gleich, hier, bei dem Stein. Und Fuchsspieß zum Mittag, das fände er fein.«
4: »Fuchsspieß? Nein, danke«, rief darauf der Fuchs. Er grüßte zum Abschied und flüchtete flugs.
5: »Wie dumm von dem Fuchs, er fürchtet sich so. Dabei gibt's ihn noch gar nicht, den Gryffalo.«
4: Die Maus ging weiter im Wald umher. Das sah eine Eule und freute sich sehr.
6: »Wohin, kleine Maus? Komm, mach eine Rast. Ich lad dich zum Tee ein auf meinen Ast.«
5: »Ein andermal wär ich darüber sehr froh. Doch jetzt muss ich weiter zum Gryffalo.«
6: »Zum Gryffalo? Sag, was ist das für ein Tier?«
5: »Den kennst du nicht? Dann beschreib ich ihn dir. Er hat knotige Knie, eine grässliche Tatze und vorn im Gesicht eine giftige Warze.«
6: »Wo triffst du ihn denn?«
5: »Gleich hier unten am Fluss. Und er isst gerne Eule mit Zuckerguss.«
6: »Gezuckerte Eule! Schuhu, schuhu, schnell weg!«
4: rief die Eule, fort war sie im Nu.
5: »Wie dumm von der Eule! Sie fürchtet sich so! Dabei gibt sie noch gar nicht den Gryffalo.«
4: Die Maus ging weiter im Wald umher. Das sah eine Schlange und freute sich sehr.
7: »Hallo, kleine Maus, komm mit in mein Nest, wir feiern ein Schlangenmäusefest.«
5: »Wie lieb von dir, Schlange, ich danke dir schön, doch ich muss schon zur Feier beim Gryffalo gehen.«
7: »Beim Gryffalo? Sag, was ist das für ein Tier?«
5: »Den kennst du nicht? Dann beschreib ich ihn dir. Er hat feurige Augen, eine Zunge so lang und

Jennifer Lopez macht übrigens hier gleich mal weiter. Und Musik heute in der Sendung, vielleicht ein paar Überbleibsel von letzter Woche, von wegen Jubiläum und so. Und und ein paar, ich weiß nicht, ob es Perlen sind, aber...

Ja, Filmmusik ist immer wieder schön, ne? Whole New World war das gerade. Piavo Bryson und Regina Bell und ich habe den Film vergessen. Ja, man kann auch nichts, ne? Und so weiter und so weiter. So, was haben wir denn heute Schönes? Zum Beispiel, wie man Streit im Büro sofort, steht hier zumindest so, also genauso mit diesem, sofort beendet. Und ja, und es wird eventuell etwas sauer. Und das schon im ersten Teil der Sendung, weil es wenig mit Kulinarik zu tun hat.

Aladdin war der Film, dem er gerade nicht eingefallen ist. Ne, genau, die Musik vorhin, ne, die, ja, naja, dann haben wir das zumindest schon mal erwähnt. So, jetzt wird so ein ganz kleines bisschen sauer, denn Essig kann man auch im Haushalt, ja, ich weiß, ne, Kalben und Entkalben und sowas, wer weiß das nicht. Ein bekannter Hersteller für Essigessenz ist ja mittlerweile auch so ehrlich und bringt sein Produkt auch in einer Sprühflasche heraus. Allerdings steht immer noch drauf, dass man sich das übers Essen sprühen soll. Aber nein, zum Entkalken von Oberflächen geht das natürlich auch ganz besonders, aber eben nicht nur. Und jetzt kommt mal die Hausfrau in uns allen so ein bisschen durch, wobei das jetzt natürlich wieder völlig politisch inkorrekt war, diese Äußerung. Man kann auch so ein bisschen Essig in der Wäsche verwenden, also in der Kleidungswäsche. Denn sie bringt, oder es, das Essig, der Essig, die Essig, auf jeden Fall wird Farbe wieder zum Strahlen gebracht. Man kann Flecken damit entfernen. Und bei neuer Kleidung hilft es, die Farben auch zu fixieren und Verfärbungen zu verhindern. Ne? Ja. Und noch viele, viele andere Sachen mehr. Man gibt das, den Essig übrigens, also zumindest für das, für die ersten Sachen, also sprich für das, Farben wieder zum Strahlen bringen, macht man das Essig übrigens ins Weichspülerfach. Natürlich ohne Weichspüler, das ist klar. Weichspüler nutzt man ja sowieso nicht. So, aber da kommt der Essig dann hinein. Es empfiehlt sich übrigens, sehr verdünnende Essigessenz oder irgendwie sowas zu nehmen, von Balsamico, Himbeeressig und ähnlichen Sachen, würde ich in dem Zusammenhang abraten.

die Bemerkung eben, das war jetzt auch kein Weichspüler-Bashing, wobei doch, weil braucht man nicht wirklich, vor allem jetzt gerade auch im Sommerhalbjahr, wenn die Wäsche draußen trocknen kann, weil ne, wenn Wäsche sich beim Trocknen bewegt, wird sie ganz voll alleine flauschig. Sollte man die Wäsche trotzdem drinnen trocknen, reicht es zumindest bei Frotte und ähnlichen Sachen, das hinterher mal ordentlich zu schütteln. Ne? Macht die Sache auch gleich sehr viel weicher. Gut, Mikrophase wird durch Weichspüler sowieso zerstört, also insofern sollte man das dann nicht nutzen. Wie gesagt, Essig kann eben Weichspüler ersetzen, weil es halt die Kalkrückstände aus dem Gewebe holt.

Sorry, wenn ich heute so sauer daherkomme. Also mit dem Essig meine ich natürlich auch nur, ja, es ist immer noch so ein bisschen Sommerloch und die Themen sind dünn gesät. So könnte man das Ganze ausdrücken. So, wir feiern Jubiläum übrigens und zwar von mehreren Sachen. KI feiert in gewissem Sinne, wobei man das nicht genau datieren kann, aber auf jeden Fall im Sommer feiert es Jubiläum, weil es gab mal eine Konferenz in Dartmouth. Ja, und dort wurde letztendlich der Grundstein für KI gelegt. Ist übrigens schon 70 Jahre her. Was nicht stimmt, doch was stimmt. 1956. Sind das 70 Jahre? Ja, sind 70 Jahre, genau. Ja. Und wir feiern ein zweites Jubiläum, am 15. war das. Da kam allerdings später, nämlich ich glaube 1992 oder so in dieser Größenordnung, da kam sozusagen der Vorläufer aller Smartphones so ein ganz kleines bisschen heraus. 4 Zentimeter dick, 400 Gramm schwer und 30 Jahre ist das mittlerweile her. Ich rede übrigens, die Älteren werden sich erinnern, vom Nokia 9000 Communicator. Und ganz wichtig für Deutschland, das Gerät konnte faxen.

für mehr Humor im Leben. So könnte man das durchaus mal machen. Ne? Leben ist ernst genug, da muss man es nicht auch noch ernst nehmen. Ist ja ein Wahlspruch von mir unter anderem. Und also für mehr Humor im Leben, das sollte man machen. Und es gibt immer wieder Beispiele, wie selbst Institutionen oder wie man das denn auch immer nennen möchte, damit umgehen oder eben auch nicht umgehen. Ich weiß nicht, ob ihr es mitbekommen habt, Meta, die Firma, die hinter Facebook und Insta und WhatsApp und sowas steht, einer der größten Datensammler, die es gibt, die haben ja ihre Smart Glasses jetzt am herausbringen, ne? Etwas stylischere Brillen, Sonnenbrillen mit Kamera drinne, mit Verbindung zum Handy und mit vielem anderen mehr. Spionage at its best, Datensammler at its best und Datenfiasko at its best, könnte man aber auch dazu sagen. DuckDuckGo, das ist übrigens eine Suchmaschine, die eher so auf Privatsphäre fokussiert ist, also sie war in dem Zusammenhang, ne? Also keine persönlichen Daten sammelt und vieles andere mehr. Die bringen jetzt auch übrigens eine Sonnenbrille raus. Ganz ohne KI, ganz ohne Kamera und dafür mit ihrem Logo drauf. Ist natürlich auch mal, ne? Also eine sogenannte Normal Fucking Sunglasses. So heißen die dann bei DuckDuckGo. Finde ich lustig. Kann man mal machen. Apropos, eine schöne Idee bezüglich dieser Meta Smart Glasses. Liebe Frauen, besorgt euch, wenn ihr dann könnt und wollt, die Dinger und veröffentlicht dann damit Sachen, wie sich Männer euch gegenüber verhalten. Ich glaube, so schnell sind die Smart Glasses nie wieder weg, wie sie auf den Markt gekommen sind.

Oh, ich habe mir vor einiger Zeit neue Boxen hier für mein kleines heimisches Studio zusammengekauft, hätte ich beinahe gesagt. Ja, auch ganz komische Geschichte drumherum, aber egal, lassen wir das. Aber neue Boxen, eben bei den Titeln, so diese etwas leichten Bässe, die da auch mit drin waren, also leicht in Anführungsstrichen. Darf man Boxen auch nicht so laut machen, nicht, dass ich hier noch die Nachbarschaft wecke. Das muss ja dann auch nicht sein. Ja, gleich wird's übrigens geistreich. Vorher haben wir noch Melody Gardot am Start mit Baby, I'm a Fool.

Na, noch ein bisschen früh für die Geistreichen. Aber egal, wir machen sie trotzdem schon. Und fangen an mit einem französischen Schauspieler, der einmal gesagt hat, es spielt keine Rolle, ob sie Stil, Ruf oder Geld haben. Wenn sie kein Herz haben, sind sie nichts wert. Louis de Funès sagte das mal. Ja, nein, doch. Nee, anders. Egal, ihr wisst es. Und es ist ja, übrigens, was ich gerade versucht habe nachzumachen, ist übrigens kein Louis de Funès Zitat, weil es sprechen zwei. Also, ne, zwei Urheber. Mark Twain meinte einmal, was braucht man, um erfolgreich zu sein? Unwissenheit und Selbstvertrauen. Da ist auch was bei. Georg Büchner. Jeder Mensch ist ein Abgrund. Es schwindelt einem, wenn man hinabsieht. Und George Bernard Shaw haben wir auch noch mit dabei. Und der meinte mal, ihr aber seht und sagt, warum? Aber ich träume und sage, warum nicht?

Meat Loaf begleitete uns in die zweite Stunde hier von Rund um Genuss auf Mediatop Radio. Jeden Sonntagabend von 21 bis 23 Uhr. Und die Wiederholung dann am Dienstagmittag zur besten Fiesta-Zeit in der Lunch Lounge zwischen 12 und 2. Morgen, also Montag, gibt es dann diese Sendung auch noch irgendwann in der Mediathek. Und alle Informationen zum Thema im Internet unter rundumgenuss.de. Titelliste natürlich erst nach der Sendung ist dann auch dort verfügbar. rundumgenuss.de.

Und ich fürchte, wir befassen uns heute auch mal wieder mit dem Thema Kaffee, beziehungsweise einer seiner Arten. Oder sollte man eher sagen, Abarten. Man weiß es auch nicht. Außerdem, oh, da ist nochmal Kaffee. Allerdings hier eher technisch gesehen. Und so ein ganz kleines, vielleicht machen wir noch was zu Konserven und zu Fruchtfliegen.

So. Mindesthaltbarkeitsdatum ist ja immer so ein Thema, ne? Also grundsätzlich sollte man danach ein bisschen genauer seine Aufmerksamkeit auf das Produkt richten und zumindest wenn man es vorher richtig gelagert hat, ne, muss man natürlich dazu sagen, wenn man es vorher schon nicht richtig gelagert hat, ist das MRD meistens sowieso egal. Wir sind aber jetzt hier eigentlich beim Thema Konserven. Ne? Da gibt es ja welche im Glas und es gibt welche in der Dose. Und auch da gibt es natürlich ein Mindesthaltbarkeitsdatum drauf. Idealerweise, wenn man das Produkt kauft, ist das meistens irgendwann im nächsten, übernächsten oder noch weiter weg. Ja, und aber man vergisst ja manchmal doch so eine Konserve im Schrank und holt sie dann irgendwann aus den Tiefen heraus und im schlimmsten Fall ist das MHD, das Mindesthaltbarkeitsdatum, dann aber auch schon abgelaufen. Nicht schlimm. Wir müssen uns da einfach mal unsere eigenen Sinne so ein ganz kleines bisschen bemühen und einfach mal prüfen. Also ich sag mal so, wenn die Dose ausgebeult ist, ne, oder sonst auf irgendeine Art und Weise beschädigt, entsorgen. Also das ist dann doch eher sinnvoll. Es gibt eine Konserve in einer Dose, da ist das Ausbeulen ein Qualitätskriterium. Aber diesen Stinkerfisch aus Schweden, den zu essen, ist ja auch nicht jedermanns Sache. Wie gesagt, wenn eine normale Konservendose ausgebeult sind oder bei Gläsern, bei Schraubgläsern, der Deckel beult sich nach oben oder irgendwie sowas in dieser Art, wegschmeißen. Wenn man durchs Glas schon sieht, das Produkt hat sich doch spürbar verändert, Schimmelschichten und Bläschenbildung und was auch immer, entsorgen, das ist klar. Bei Dosen muss man dann erstmal aufmachen und dann halt seine Sinne benutzen. Sehen, riechen, schmecken. Sieht es noch aus wie erwartet? Ist irgendwas verändert? Oder schmeckt es auch noch so? Riecht es unangenehm? Wenn alles das nicht der Fall ist, ist das Ding auf jeden Fall noch verzehrfähig. Also ne, da ist ein Sicherheitspuffer drin. Also das MHD ist kein Verfallsdatum. Ne? Ja. Und muss man halt immer so ganz genau hingucken, prüfen und nicht einfach wegschmeißen. Ne, das wäre Lebensmittelverschwendung. Und wir schmeißen sowieso schon so viel Lebensmittel weg. Nein, das muss nicht sein. Übersicht behalten. Ne? Dann verfällt auch kein MHD.

Ist euch dieser Trend mit dem lila Kaffee schon mal aufgefallen? Ja, es gibt lila Kaffee, ne? Doch, doch. Letztendlich Milchkaffee, in dem halt nicht bloß Milch und Kaffee drin ist, sondern auch Ube. So heißt das entsprechende Produkt, beziehungsweise es ist eine Yamswurzel aus Südostasien. Und diese lila Wurzel ist ein beliebtes Fotomotiv. Influencer beschreiben Ube oft als Nachfolger von Matcha und empfehlen vor allem die Wurzel auch gegen Menstruationsbeschwerden. Ein Problem, das wir Männer meistens nicht so haben. Aber, liebe Frauen, es hilft nicht gegen Menstruationsbeschwerden. Ne? Also im Zweifelsfall eher psychosomatisch, also sprich mit Placebo-Effekt, so möchte ich das einfach mal ausdrücken. Aber ja, ne? Ist mal ein netter Gag, aber es muss auch nicht sein. Vor allem, es kommt aus Südostasien, das heißt, es muss da wieder großartig importiert werden und ich möchte wetten, wenn es sowas dann in größerem Maßstab irgendwo gibt, dann kommt die lila Farbe auch nicht mehr von der Ube-Wurzel, sondern irgendwelche anderen Sachen. Ne? Also es sind schon schöne Dinger drinne, also Produkt, schöne Inkredenzien in der Ube-Wurzel, also von Natur aus. Ne? Aber ja, die versprochene Wirkung funktioniert einfach nicht. Also wer Ube isst, führt sich kein Progesteron zu. Und die kursierten Behauptungen, die lila Yamswurzel wirke wie eine natürliche Progesteronquelle, ist irreführend, weil in der Ube-Wurzel ist dieser Stoff sowieso nicht drin, sondern Diosgenin. Und der menschliche Körper kann aus Diosgenin kein Progesteron machen. Beides übrigens hat alles was mit Menstruations- oder Wechseljahresbeschwerden und sowas zu tun. Naja, Frauen, die sich auskennen werden, verstehen, was ich meine. Wie gesagt, Ube-Wurzel bringt da relativ wenig. Allerdings Fußabdrücke hat man große, zumindest ökologische. Wie gesagt, das Dingzeug kommt aus irgendwo da ganz hinten.

Angst, ich habe die Kochblockschau nicht vergessen. Wir machen sie sofort an dieser Stelle. Und zwar habe ich hier eine Gurkenpfanne mit King Clip. Letzteres übrigens ein Fisch und man kann vermutlich dafür auch andere Fische benutzen. Schmorgurke in Weiß, also ne, mit Schmand zum Beispiel, und da dann einfach nur Fisch mit hinein und mit garen Dill dazu. Schmeckt ja auch immer ganz gut in dem Zusammenhang. Ist schon eine leckere Angelegenheit, kann man auf jeden Fall machen. Champignon-Omelette als Quick and Easy ist auch noch mit dabei. Auch ja, optisch sieht das so ein bisschen verunfallt aus, aber das ist ja dann doch bei manchen Sachen, ne, sieht nicht so prickelnd aus, schmeckt dafür umso besser. Und man kann auch andere Pilze nehmen. Das funktioniert in dem Zusammenhang sicherlich auch. Andersherum, ins Omelette kann man eigentlich fast alles hineinmachen. Der Italiener an sich sagt dann Frittata dazu. Aber ne, Resteverwertung at its best, wie es immer so schön heißt. Und einen Salat mit gerösteten Kartoffeln. Und das dann auch noch in richtig knusprig. Der Trick dabei ist, aus den Bratkartoffeln mit anderen Ingredienzien einen Salat zu machen und damit es knusprig wird, ganz zum Schluss, kurz vorm Servieren, nochmal ein paar frische Bratkartoffeln oben rüber. Gerne auch in lauwarm. Und dann wird's knusprig. Alle diese Tipps und noch sehr viel mehr im Internet unter themen.rundumgenuss.de.

von bekannten Herstellern von so Akkuschraubern, Akkubohrmaschinen und was man sonst noch, Akkuheckenscheren und was man da sonst noch so alles hat, was alles mit diesem, gibt's ja verschiedene Hersteller für sowas, ne? Gibt übrigens auch Kaffeemaschinen von denen. Für den Fall, dass man beim Handwerken auch mal Lust auf einen schönen Kaffee hat.

Sommerzeit ist übrigens Fruchtfliegenzeit. Wer hätte das gedacht? Ein paar Tipps habe ich noch gefunden in einem Artikel. Möglichst wenig frisches Obst zu Hause haben, also immer wieder frisch kaufen und dann eben auch nicht so viel Biomüll rausbringen und vieles andere mehr. Und man kann aber auch sich eine Fruchtfliegenfalle selber bauen. 2 Esslöffel Wasser, 3 Esslöffel Fruchtsaft, Apfelsaft zum Beispiel, und 1 Esslöffel Essig, beispielsweise Apfelessig. Ne, etwas Zucker vielleicht. Man muss das gar nicht, ich lese das hier gerade, man muss das gar nicht so aufwendig machen. Ein Wasserspüli und ein bisschen Apfelessig hinein fängt auch schon fast jede Fruchtfliege, und zur Not kann man es ja mit anderen Sachen auch noch so ein bisschen aufmotzen. Und wenn es die Fruchtfliegen erstmal gefunden haben, sind sie auch bald alle da drinne.

0: Neubrandenburg im Blick der Menschen. Stadt lädt zur großen Markenumfrage ein. Wie wird Neubrandenburg heute wahrgenommen? Was macht die Stadt besonders? Wo liegen ihre größten Stärken? Und welche Themen sollten künftig stärker in den Fokus rücken? Antworten auf diese Fragen sucht die Vier-Tore-Stadt jetzt gemeinsam mit den Menschen, die Neubrandenburg am besten kennen. Ihren Bürgerinnen und Bürgern, Berufspendlerinnen und Berufspendlern sowie Gästen. Mit einer rund 15-minütigen Online-Befragung startet nun die nächste Phase des Stadtmarketing-Prozesses. Ziel ist es, ein möglichst umfassendes Bild davon zu erhalten, wie Neubrandenburg wahrgenommen wird und welche Eigenschaften Menschen mit der Stadt verbinden. Die Ergebnisse sollen dabei helfen, ein gemeinsames Bild von Neubrandenburg zu entwickeln. Sie fließen in die künftige Ausrichtung des Stadtmarketings ein und bilden die Grundlage für die Frage, wofür die Vier-Tore-Stadt künftig stehen und wie sie sich nach außen präsentieren möchte. Ziel ist es, Neubrandenburg mit einem authentischen Profil klarer zu positionieren, seine Stärken sichtbarer zu machen und die Attraktivität der Vier-Tore-Stadt nach innen und außen weiter zu stärken. Die Teilnahme ist bis 30. September möglich und erfolgt vollständig anonym. Es werden keine personenbezogenen Daten gespeichert. Die Auswertung erfolgt ausschließlich in zusammengefasster Form und entspricht den Vorgaben der DSGVO. Die Stadt lädt alle Interessierten herzlich ein, sich an der Befragung zu beteiligen und die Zukunft der Stadtmarke aktiv mitzugestalten. Die Umfrage finden Sie unter vznb.de/umfrage.
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Fakten haben es ja manchmal nicht leicht in den sozialen Medien. Da wird jetzt ein bisschen nachgeholfen. Fun Facts ist ein neues, unterhaltsames Nachrichtenformat, das Fakten durch Humor und Prominenz zu mehr Reichweite verhilft. Bekannte Faktenfans präsentieren humorvoll und konstruktiv, was wirklich wichtig ist. So wird den Fakten auf die Sprünge geholfen und den Menschen aus dem Sofa. Die Hosts wechseln täglich, denn Fun Facts ist ein Gemeinschaftsprojekt. Statt Hetze, Heuchelei und Hass bieten Fun Facts Humor, Haltung und Hoffnung. Und weil es ja hier bei uns im Lande demnächst eine Landtagswahl gibt, gibt es auch eine Regionalausgabe von Fun Facts. In der sollen also Themen von vor Ort behandelt und über die entsprechende Plattform von Fun Facts in ganz Deutschland bekannt gemacht werden. Damit das auch klappt, werden die Zuschauerinnen und Zuschauer gefragt, was bewegt euch gerade in eurer Stadt? Und das Ganze wird dann mit dem Recherchepartner Korrektiv zusammen aufgearbeitet. Die Musikerin Soki ist als Host der Podcast-Aufzeichnung im Bürgersaal Waren mit dabei. Soki ist Musikerin, Antifaschistin, Ossi und Mutter. Sie spricht, schreibt, musiziert und argumentiert für eine befreite Gesellschaft, in der alle berechtigt und befähigt sind, ihr Leben selbstbestimmt und das Miteinander solidarisch zu gestalten. Die Veranstaltung im Warener Bürgersaal wird aufgezeichnet. Mit der Teilnahme an der Veranstaltung stimmen Besucherinnen und Besucher der eventuellen Nutzung von Bild- und Tonaufnahmen ihrer Person uneingeschränkt zu. Die Karten für Fun Facts mit Soki und Überraschungsgast gibt es in der Waren Müritz Information oder online unter bürgersaal-waren.de. Der Preis sind 25 Euro und die Veranstaltung selber findet übrigens statt am 26. August um 19 Uhr.

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